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Ja, servus Helmut. Ich wünsche dir alles, alles Gute, ein langes Leben und vor allem eine gute Gesundheit. Servus, habe die Ehre.

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1: Mit Hannes Harb, guten Morgen. Heute Abend gibt es in Teilen Europas eine Sonnenfinsternis zu sehen. Eine totale Sonnenfinsternis gibt es zum Beispiel in Spanien und Island. In Österreich ist sie teilweise. Das bedeutet, dass hierzulande der Mond fast 90% der Sonne verdeckt, sagt uns Matthias Pragner vom Steirischen Astronomenverein.
2: Dass es sich ausgeht, dass die Sonne und der Mond im Verhältnis gleich groß von uns aus zu sehen sind. Der Mond ist nur 380.000 Kilometer von der Erde entfernt. Die Sonne ist aber 140 Millionen Kilometer entfernt. Aber trotzdem passt das so zusammen.
1: Wichtig ist, unbedingt eine Finsternisbrille zu tragen, sonst kann es zu Augenschäden kommen. Weniger Müll, Mehrweg stärken und Recycling voranbringen, das sind die Ziele der neuen EU-Verpackungsverordnung. Unternehmen müssen ab heute erste Vorschriften umsetzen. Kritik kommt vom heimischen Handel. Die Umsetzung sei schwierig bis unmöglich, weil die Betriebe an notwendige Unterlagen noch gar nicht herankommen würden. Zentrale Fragen seien noch offen. Erste, vor allem kleinere Online-Händler, stellen ihren EU-Versand schon ein. In Kalifornien steht der Facebook-Mutterkonzern Meta ab heute vor Gericht. 29 US-Bundesstaaten werfen dem Unternehmen vor, unter anderem illegal Daten von Kindern gesammelt zu haben. Außerdem sollen die Plattformen so gestaltet sein, dass sie süchtig machen. Und Meta habe die User über deren Sicherheit getäuscht. Meta wollte den Prozessbeginn verschieben, was ein Gericht aber abgelehnt hat. Fußball. Der SK Sturm Graz hat am Abend den Traum von der Champions League abhaken müssen. Trotz guter Leistung haben die Grazer 0:1 gegen Fenerbahce Istanbul verloren. Bedeutet, Sturm Graz scheidet mit einem Gesamtscore von 0:3 aus, weil Sturm auch das Hinspiel letzte Woche 0:2 verloren hat. Sturm ist aber fix in der Europa League.
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3: Einen schönen guten Morgen. Ja, all jene, die jetzt schon aufstehen müssen, es hilft nichts. Wir starten gemeinsam hinein in diesen Mittwoch, der 12. August ist es schon. Und jetzt haben wir es kurz nach 6. Schön, dass mit dabei sind. Zeit für Musik und

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1: Kommen wir nun zum Wetter für Österreich.
2: Nachdem sich der letzte Nebel verzogen hat, gibt es im Großteil Österreichs viel Sonne. Am Nachmittag tauchen über den Bergen ein paar Wolken auf und die bringen vereinzelt Regenschauer und Gewitter. Die Temperaturen erreichen 25 bis 32 Grad. Am Abend stehen die Chancen aber auch gut, dass wir die partielle, also teilweise Sonnenfinsternis gut sehen können.
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3: Es ist kurz nach 6 Uhr und aktuell melden wir keine lang andauernden Verkehrsbehinderungen oder Staus. Wir wünschen eine sichere Fahrt.

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Ja, noch ist es ganz in der Früh. Aber falls Sie heute am Abend die Sonnenfinsternis beobachten möchten, generell kann man sagen, so gegen 7:30 geht's los. Kurz vor 8 wird's am spannendsten. Im Westen Österreichs werden knapp 90% der Sonne verdeckt. Im Osten ist es ein bisschen weniger. Dunkel wie bei einer totalen Sonnenfinsternis wird's bei uns zwar nicht. Beeindruckend dürfte das Ganze aber trotzdem werden. Und wie es ansonsten so ausschaut, was das Ganze vielleicht auch mit uns macht, wie es mit den Sternen ausschaut, ob es da auch Unterstützung gibt oder nicht, das hören wir uns gleich an.

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1: Die Steinböcke behalten heute den Überblick. Wenn es rundherum ein bisschen hektischer wird, ihre Art bringt sie sicher durch den Tag. Die Wassermänner haben Lust auf Veränderung. Eine spontane Idee bringt frischen Schwung und könnte sich als richtig gut erweisen. Die Fische dürfen heute auf ihr Bauchgefühl vertrauen. Besonders bei persönlichen Entscheidungen zeigt ihnen ihre Intuition den richtigen Weg. Die Widder starten voller Tatendrang. Nutzen sie ihre Energie für etwas, das sie schon länger vor sich herschieben. Die Stiere können sich auf einen angenehmen Tag freuen. Gelassenheit und Geduld sorgen dafür, dass vieles wieder wie von selbst läuft. Und die Zwillinge finden heute genau die richtigen Worte. Gute Gespräche bringen neue Ideen und vielleicht sogar die überraschende Gelegenheit. So, das war Teil 1. Die Krebse bis hin zu den Schützen. Teil 2 schauen wir uns dann gleich an.

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1: Ja, die Krebse, die sollten sich zwischendurch Ruhe gönnen. Eine kleine Auszeit hilft ihnen, neue Energie zu sammeln. Die Löwen ziehen mit ihrer positiven Ausstrahlung die Aufmerksamkeit auf sich. Nutzen sie den Tag, um ihre Wünsche und Ideen voranzubringen. Die Jungfrauen haben ein gutes Händchen heute für Organisation. Was zuletzt ein bisschen chaotisch war, lässt sich heute wunderbar ordnen. Die Wagen sorgen mit Charme und Fingerspitzengefühl für Harmonie. Besonders zwischenmenschlich dürfen sie sich heute auf schöne Momente freuen. Die Skorpione haben heute den richtigen Riecher. Vertrauen Sie Ihrem Instinkt. Eine Entscheidung könnte sich schneller auszahlen als gedacht. Und die Schützen, die brauchen Abwechslung. Ein spontaner Plan oder eine nette Begegnung bringen frischen Schwung in Ihren Mittwoch.

Cola und Schnote sind das gewesen. Ein wunderbares Lied über Freundschaft. Ja, vielleicht denkt man heute mal an einen Jugendfreund, an eine Jugendfreundin und lässt ihr liebe Grüße ausrichten. Am besten dann wieder am Nachmittag bei meinem Kollegen Wolfgang Moser unter 013 3x die 6 und 5x die 7. Und ich schaue für Sie auf die Uhr. 15 Minuten vor 7 haben wir es mittlerweile auch schon.

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Landfunk Tirol waren das. Ja, apropos guter Song, das ist überhaupt kein Problem. Sie sind richtig hier bei Radio Farm 1. Und sag beim Abschied leise Servus, das rät uns jetzt Andi Borg. Servus sagen wir aber noch nicht. Wir sagen schönen guten Morgen. 3 Minuten vor 7 haben wir es.

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1: Mit Hannes Harp, guten Morgen. Ein besonderes Spektakel spielt sich heute Abend am Himmel ab. In Teilen Europas gibt es eine Sonnenfinsternis zu sehen. Eine totale Sonnenfinsternis gibt es zum Beispiel in Spanien und Island. In Österreich ist sie teilweise. Was das bedeutet, erklärt uns Matthias Pfragner vom Steirischen Astronomenverein.
2: Wenn der schmale Schatten dann nicht genau dorthin trifft, wenn man etwas daneben ist, dann sieht man nicht eine totale Sonnenfinsternis, sondern nur eine partielle. Das heißt, man sieht einfach nur eine Sichel von der Sonne oder etwas angeknabberte Sonne. Und der Teil ist dann in größeren Bereichen zu sehen.
1: Wer sich die Sonnenfinsternis anschaut, unbedingt eine Finsternisbrille tragen, sonst kann es zu Augenschäden kommen, warnen Fachleute. Deutschland feilt heute an weiteren Möglichkeiten im Kampf gegen die Lieferengpässe über die deutschen Wasserstraßen. Trockenheit und Hitze sorgen auch hier für extrem niedrige Pegelstände. Verkehrsminister Bilger berät sich mit den zuständigen Landespolitikern. Zuletzt haben Lkw öfter fahren dürfen, Sonn- und Feiertagsverbote könnten vorübergehend ausgesetzt werden oder Züge mehr Fracht transportieren. Die ÖBB überlegen an weiteren Wiener Bahnhöfen ein Alkoholverbot. Für die drei Wiener Bahnhöfe Praterstern, Floridsdorf und seit über 2 Monaten auch für die Station Westbahnhof gilt so ein Verbot schon. Nun soll es auch für weitere Bahnhöfe kommen, unter anderem am Hauptbahnhof oder am Bahnhof Meidling. Weil rund jeder 6. Vorfall auf ÖBB-Bahnhöfen mit Alkohol zu tun hat, wie es heißt, in den kommenden Monaten wird klar sein, welche Bahnhöfe konkret dazukommen werden. Der Streamingdienst Spotify will künftig Profile von KI-Künstlern kennzeichnen. Mit dem AI-Persona-Label soll es für Hörer ab Mitte nächsten Monats transparenter werden, ob die Musik von Menschen oder der KI gemacht wurde. Spotify reagiert damit auf Nutzerfeedbacks über Profile, die menschlich wirken, aber dahinter KI-generierte Figuren stehen.
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3: So ist es. Einen schönen guten Morgen. Ja, der Mittwoch ist da und wir haben es gerade gehört. Heute lohnt sich der Blick in den Himmel ganz besonders. Vielleicht nicht jetzt unbedingt ganz in der Früh um kurz nach 7. Definitiv aber heute am Abend über Österreich gibt's dann die Sonnenfinsternis zu sehen. Ja, und bei uns da haben wir auch gerade gehört, wird ein richtig großer Teil der Sonne verschwinden. Später dazu natürlich noch mehr. Jetzt würde ich sagen, machen wir uns einen Kaffee. Wir starten gemeinsam hinein in diesen Mittwoch an diesem 12. August. 2026. Natürlich mit ganz viel guter Musik und was man halt sonst noch braucht. Ich bin Nadja Heiseler. Schönen guten Morgen.

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1: Kommen wir nun zum Wetter für Österreich.
2: Nachdem sich der letzte Nebel verzogen hat, gibt es im Großteil Österreichs viel Sonne. Am Nachmittag tauchen über den Bergen ein paar Wolken auf und die bringen vereinzelt Regenschauer und Gewitter. Die Temperaturen erreichen 25 bis 32 Grad. Am Abend stehen die Chancen aber auch gut, dass wir die partielle, also teilweise Sonnenfinsternis gut sehen können.
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3: Es ist kurz nach 7 Uhr und momentan kommen Sie ohne längere Verzögerungen oder Staus voran. Wir wünschen eine gute Fahrt.

10 Minuten nach 7 haben wir es. Ja, und der Mond, der hat natürlich heute eine große Rolle. Die Sonnenfinsternis haben wir schon gehört. Aber es geht auch um den Mondkalender. Und da ist heute ein guter Tag, um Dinge anzupacken, die ein bisschen Kraft und Schwung brauchen. Im Haushalt, da darf zum Beispiel ordentlich gelüftet werden. Was sonst noch gut ist, was man bleiben lassen sollte und was der Mondkalender für den 12. August sonst noch parat hat, das gibt's gleich nach Uli Bär. Schönes Madl. Schönen guten Morgen.

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1: Heute, da steht der Mond im Löwen und am Abend, da haben wir heute Neumond und diese Kombination ist ein guter Tag, um Dinge anzupacken, die ein bisschen Kraft und Schwung brauchen. Ordentliche Lüften sollten wir auch jetzt gleich in der Früh. Auch für Körperpflege ist der Löwe günstig, besonders wenn es ums Haareschneiden geht. Heute vielleicht noch schnell einen Friseurtermin ausmachen, ein bisschen nachschneiden, dann wächst es noch einmal kräftiger nach. Im Garten, da sollten wir es ein bisschen ruhiger angehen lassen. Heute große Pflanz- und Umtopfaktionen sind rund um den Neumond nicht unbedingt erste Wahl, aber Verblühtes entfernen oder kleinere Arbeiten kann man durchaus gut erledigen. Ja, und weil heute Neumond ist, da sagt der Mondkalender auch, ein guter Zeitpunkt, um etwas Neuem anzufangen oder eine schlechte Gewohnheit loszuwerden. Wer also schon länger im Hintergedanken hört, eigentlich müsste ich endlich, also zumindest laut Mondkalender, da wäre der heutige Tag wirklich ein guter dafür. Yeah.

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1: Und ich schaue auf die Uhr. 17 Minuten nach 7 haben wir es. Schönen guten Morgen.

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0: kann man aufstehen. 3,5 Minuten vor 7:30 haben wir es. Einen schönen guten Morgen. Ja, jetzt schauen wir schon ein bisschen in Richtung Abend. Da lohnt sich hier der Blick Richtung Westen, aber bitte nur mit Sonnenfinsternisbrille. Aber was passiert denn da heute eigentlich?
1: Ja, der Mond schiebt sich vor. Da schiebt sich die Erde vor die Sonne, glaube ich.
2: Der Mond ist vor der Sonne.
3: Da schiebt sich die Sonne von der Mond vor die Sonne.
0: Ja, das ist ganz kompliziert, aber so ist es. Also der Mond, der schiebt sich vor die Sonne. Und in Österreich, da erleben wir heute eine sogenannte partielle Sonnenfinsternis. Und vor allem im Westen, da werden ziemlich große Teile der Sonne verdeckt sein. Los geht's heute am Abend ungefähr gegen 7:30.

Einen schönen Start in den heutigen Mittwoch. Ja, alle zwei Jahre, da verwandelt sich der Dorfplatz in Mils bei Hall am 14. und 15. August in einen Treffpunkt. Und zwar einen stimmungsvollen Treffpunkt für Volksmusik und Brauchtumsfreunde. Und der reine Erlös vor dem Ganzen kommt dabei immer Menschen in Tirol zugute, die von schweren Schicksalsschlägen betroffen sind. Warum erzähle ich Ihnen das? Ganz einfach, weil es zum einen eine gute Sache ist und weil das auch heute am Nachmittag Thema bei meinem Kollegen Wolfgang Moser sein wird. Der Florian Wechselberger von diesem Milser Kirchtag wird heute am Nachmittag nämlich zu Gast bei uns sein. Und da werden wir natürlich noch ein bisschen mehr über diesen Kirchtag in Mils hören. Und jetzt geht's bei uns weiter. Ganz kurz gesagt, das ist einfach Lisa. Und da geben wir die Hand aufs Herz.

Bayerisch geht's dazu mit dem 1987er Bayerischen von Florian Fesel. Ja, und heute am Abend, da gegen 7:30 haben wir gehört, da schiebt sich der Mond heute vor die Sonne. Wir erwarten eine sogenannte partielle Sonnenfinsternis bei uns in Österreich. Aber warum kann sich jetzt der kleine Mond eigentlich vor diese große Sonne schieben? Das ist ganz einfach. Die Sonne, die ist zwar ungefähr 400 Mal größer als der Mond, aber eben auch ungefähr 400 Mal weiter von uns entfernt. Und deshalb wirken Sonne und Mond von der Erde aus fast gleich groß.

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Apropos Zeit, gleich haben wir es 8 und ein Happy End hat es nach dem schweren Erdbeben in Kolumbien gegeben. Nach einer 16-stündigen Rettungsmission ist dort eine Frau aus den Trümmern gerettet worden. Mehr dazu gleich in den Weltnachrichten.

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1: Mit Hannes Harp, guten Morgen. Es ist ein seltenes Himmelsereignis, das wir heute in Österreich beobachten dürfen, eine teilweise Sonnenfinsternis. Der Mond schiebt sich da am Abend vor die Sonne und verdeckt sie. Den besten Blick auf die Sonnenfinsternis hat man von den Bergen aus. Wer sie beobachtet, sollte aber unbedingt eine Finsternisbrille verwenden, rät Kurt Annetzhuber von der Astronomischen Sternwarte Klagenfurt.
2: Bitte keine Versuche mit durchgeschwärzten Gläsern, Sonnenbrillen und dergleichen mehr. Sie schädigen nachhaltig Ihre Netzhaut. Wirklich nur zertifizierte Sonnenschutzgläser verwenden, um in die Sonne zu schauen.
1: Los geht's, die Sonnenfinsternis gegen 19.20 Uhr. Ein Happy End hat es nach dem schweren Erdbeben in Kolumbien gegeben. In einer 16-stündigen Rettungsmission haben Feuerwehrleute eine 31-jährige Frau aus den Trümmern gerettet. Insgesamt war die Frau fast 30 Stunden eingeklemmt. In Kolumbien gibt es mittlerweile über 250 Todesopfer. Das Beben der Stärke 7,4 hat das Land am Montag erschüttert und gilt als stärkstes Beben in Kolumbien. Ich habe auf den Secret Service gehört, kommentiert US-Präsident Trump seine Flucht im Catering-Container am Flughafen. Beim Täuschungsmanöver nach dem NATO-Gipfel in der Türkei im Vormonat wurde Trump in einem Catering-Container von der Regierungsmaschine in einen anderen Flieger umgeladen. Die Öffentlichkeit sollte glauben, dass er die ganze Reise zurück in die USA in der Air Force One gemacht hat. Grund für die Aktion sollen iranische Morddrohungen gewesen sein. In Kalifornien steht der Facebook-Mutterkonzern Meta ab heute vor Gericht. 29 US-Bundesstaaten werfen dem Unternehmen vor, unter anderem illegal Daten von Kindern gesammelt zu haben. Außerdem sollen die Plattformen so gestaltet sein, dass sie süchtig machen. Und Meta habe die User über deren Sicherheit getäuscht. Meta wollte den Prozessbeginn verschieben, was ein Gericht aber abgelehnt hat.
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3: Einen schönen guten Morgen. Ja, für viele läuft der Mittwoch ja jetzt schon auf Hochtouren. Vielleicht in der Arbeit, die anderen genießen vielleicht auch den Urlaub, sind schon unterwegs zum Badesee. Und wir haben es gehört, zweierlei Brillen braucht man heute. Und zwar jetzt, da setzt man die Sonnenbrille auf und am Abend dann die für die Sonnenfinsternis. Jetzt starten wir hinein in die Wochenmitte. Ich bin Nadja Heiseler, 3 Minuten nach 8 ist es gleich. Schönen guten Morgen, Österreich.

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1: Kommen wir nun zum Wetter für Österreich.
2: Heute gibt es einiges an Sonne. Der Himmel ist oft sogar wolkenlos. Einzig in den Bergen sind hier und da auch dichtere Wolken dabei. Nur im Südwesten Österreichs reicht es für einzelne Schauer sowie von Osttirol bis in die Obersteiermark. Am Thermometer stehen am Nachmittag maximal 25 bis um die 30 Grad. Am heißesten wird es in Vorarlberg und Tirol. Für die teilweise Sonnenfinsternis am Abend schaut es auch gut aus. Im Großteil Österreichs wird es wolkenlos werden.
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3: Es ist kurz nach 8 Uhr und aktuell gibt es keine längeren Staus oder Verzögerungen. Wir wünschen eine gute Fahrt.

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1: Naja, der Kaktus, der kann stechen und die Wespen tun's auch. Und wenn ich den heutigen Alltagstipp schon gewusst hätte, dann hätte sie mich vielleicht auch nicht in die Hand gestochen. Also im Alltagstipp heute in ein paar Minuten. Da geht's darum, wie wir die Wespen vom Essen fernhalten. Jetzt haben wir es 10 Minuten nach 8. Schönen guten Morgen, Österreich.

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1: Unser Alltagstipp heute, der kommt aus Tirol, aus Mutters. Dort gibt's anscheinend besonders viele Wespen. Die Christina hat sich dazu nämlich bei uns gemeldet. Und der Tipp, der ist ein relativ einfacher. Wenn Sie zu Hause haben, dann nützen Sie es gleich. Also beim Frühstück oder beim Grillen. Ein bisschen trockenen Kaffeesatz in ein feuerfestes Schälchen geben. Vorsichtig anzünden, sodass er langsam glimmt. Den entstehenden Rauch, den mögen die Wespen nämlich nicht. Und er kann dann wirklich helfen, Sie vom Tisch fernzuhalten. Wichtig natürlich, das Gefäß immer standsicher aufstellen und niemals unbeaufsichtigt lassen.
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Urlaub genießt, da ist vielleicht jetzt gerade beim Aufstehen, ein bisschen länger ausgeschlafen, 4 Minuten vor 8:30 haben wir es. Und die, die aber schon mit mir um 6 Uhr hell wach waren, die denken vielleicht schon langsam, aber sicher, was könnte man heute zu Mittag kochen? Ja, bei uns gibt's Rindfleischburger mit Käse und hausgemachter Soße. Wie es funktioniert, das gibt's gleich.

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1: Ja, und manchmal darf es auch daheim ein bisschen deftiger sein, und zwar mit einem selbstgemachten Burger. Da holen wir uns ein bisschen Restaurantgefühl nach Hause. Dafür benötigen Sie Burgerbrot, rinderfaschiertes Salat, Tomaten, rote Zwiebel, Käse, Gurkhal, Senf, Ketchup, Mayonnaise, Salz und Pfeffer. Formen Sie aus dem Faschierten mit etwas Ei und Mehl flache Burgerleibchen und braten Sie diese goldbraun an. Belegen Sie die halbierten Burgerweckerl mit Soße, Salat, Gemüse, Käse und dem Fleischleibchen und servieren Sie dann den Burger frisch. Dazu passen natürlich am besten Pommes oder Potato Wedges oder, jetzt wenn es ein bisschen heißer wird, auch Salat.
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1: Und jetzt haben wir es ganz genau 8:30.

0: Von Stadlau geht's hin zur steirisch-burgenländischen Grenze, weil Karli Lenz ist heute wieder für unsere Heimatgrüße unterwegs und wird uns wieder eine Gemeinde vorstellen. Und eben an der steirisch-burgenländischen Grenze, da liegt zum Beispiel die Marktgemeinde Neudau. Und diese hat einiges zu bieten, angefangen von einem Barockschloss über wunderbare Naturteiche bis hin zu einer jubilierenden Musikkapelle. Aber jetzt interessiert uns, Karli, wo ist denn dieser Ort in etwa?
1: Neudau, ja, das ist eine Marktgemeinde, die liegt an der steirisch-burgenländischen Grenze, kehrt noch zur Steiermark, aber unweit entfernt liegt das Burgenland. Und der Herr Bürgermeister Wolfgang Dolesch wird uns jetzt erklären, woher der Name Neudau überhaupt kommt.
2: Nun, der Name selbst ist im Dialekt heute leichter zu finden. Wir sagen ja nicht Neudau auf Hochdeutsch, wer ein echter Neudauer oder eine Neudauerin ist, sondern im Dialekt sagen wir Neudau dazu. Das hat einfach jene historischen Wurzeln, als unsere Gründungsherren, die sogenannten Neidberger Herren waren. Hier steckt auch dieses Neid drinnen. Und Au, weil wir in einer Au-Landschaft liegen. Man hat Neudau früher auch mit EY geschrieben, Neudau. Und erst durch diese Rechtschreibreformen und Verwaltungsreformen in der Zeit Maria Theresias, wo die Beamten in Wien der Meinung waren, das leitet sich von neu, also im Sinne von neuwertig ab. Und man hat das weiche D gewissermaßen vergessen. Deshalb ist aus Nei neu geworden. Und damit ist Neudau entstanden. Und Neudau im Dialekt sagen wir heute noch dazu.
1: Jetzt wissen wir, zum Öfe geht's los. Die Heimatgrüße heute aus der Marktgemeinde Neudau. Freu mich schon, bis später.
0: Ja, lang dauert's nicht mehr. Immerhin haben wir es jetzt schon 20 Minuten vor 9.

0: Stoppen! Kann ich sehe nicht die Zeit, aber ich kann Ihnen sagen, wie spät es ist. 14 Minuten vor 9 haben wir es.
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0: Das tun wir. Das ist Musik von Gilbert. Alles bleibt anders und das ist auch okay so.

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0: Ich wünsche einen schönen Mittwoch und wenn Sie heute keinen guten Start in den Tag hatten oder Ihnen vielleicht ein anderer Autofahrer den letzten Parkplatz vor dem Büro weggeschnappt hat, Cezkitti, fasst das für uns zusammen. Ja, gleich mehr davon, gleich haben wir es 9.
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2: Mit Hannes Harp, guten Morgen. Weniger Müll, Mehrweg stärken und Recycling voranbringen. Das sind die Ziele der neuen EU-Verpackungsverordnung. Unternehmen müssen ab heute erste Vorschriften umsetzen. Zentrale Fragen sind aber weiter ungeklärt, heißt es vom Handel, der ein Verpackungschaos erwartet. Martina Steidl.
3: Unter anderem werden mit der EU-Verpackungsverordnung strengere Regeln für Schadstoffe in Verpackungen eingeführt. Sie gilt grundsätzlich für alle Arten von Verpackungen. Die Ziele werden vom heimischen Handel auch unterstützt. Die Verordnung bringt dabei etliche Informations- und Prüfpflichten mit sich und in vielen Fällen kommen die Betriebe noch gar nicht zu den erforderlichen Unterlagen. Klare Spielregeln fehlen, kritisiert der Handelsverband und fordert auch, mögliche Strafen auszusetzen, bis letzte Details geklärt sind.
2: Weitgehend verschwinden sollen mit der Verordnung auch die kleinen Einweg-Portionspackungen von Ketchup, Mayonnaise oder Zucker, die ohnehin oft schon durch Nachfüllspender ersetzt wurden. Deutschland feilt heute an weiteren Möglichkeiten im Kampf gegen die Lieferengpässe über die deutschen Wasserstraßen. Trockenheit und Hitze sorgen auch hier für extrem niedrige Pegelstände. Verkehrsminister Bilger berät sich mit den zuständigen Landespolitikern. Zuletzt haben Lkw öfter fahren dürfen. Sonn- und Feiertagsverbote könnten vorübergehend ausgesetzt werden und auch Züge mehr Fracht transportieren. Tirols Landeshauptmann Anton Matle stellt sich hinter ÖVP-Bundesparteiobmann Stocker, trotz dessen Kinderbetreuungssaga, wonach Kinderbetreuung keine Arbeit sei. Stocker sollte Spitzenkandidat der Volkspartei bei der Nationalratswahl in 3 Jahren sein, sagt Matle. Dass sich Stocker für seinen Sager entschuldigt hat, reicht ihm. Stocker habe damit die Konsequenzen gezogen, so Matle. Es ist ein seltenes Himmelsereignis, das wir heute in Österreich beobachten dürfen, eine teilweise Sonnenfinsternis. Der Mond schiebt sich da am Abend vor die Sonne und verdeckt sie. Den besten Blick auf die Sonnenfinsternis hat man von den Bergen aus. Wer sie beobachtet, sollte aber unbedingt eine Finsternisbrille verwenden, raten Fachleute, sonst drohen Augenschäden. Los geht die Sonnenfinsternis gegen 19.20 Uhr. Komplett ungefährlich anzuschauen ist übrigens der Höhepunkt der Perseiden-Sternschnuppen heute am Nachthimmel.
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4: Und zwar starten wir jetzt hinein in den Vormittag. Wir haben es kurz nach 9 und ja, haben wir gehört, viele fiebern der Sonnenfinsternis heute am Abend entgegen. Jetzt setzen wir aber noch die Sonnenbrille auf und genießen den Mittwoch mit Radio VM1. Ich bin Nadja Heiseler. Suchen Sie sich ein schattiges Plätzchen. Ich liefere die Musik dazu.

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2: Kommen wir nun zum Wetter für Österreich.
3: Heute gibt es einiges an Sonne. Der Himmel ist oft sogar wolkenlos. Einzig in den Bergen sind hier und da auch dichtere Wolken dabei. Nur im Südwesten Österreichs reicht es für einzelne Schauer sowie von Osttirol bis in die Obersteiermark. Am Thermometer stehen am Nachmittag maximal 25 bis um die 30 Grad. Am heißesten wird es in Vorarlberg und Tirol. Für die teilweise Sonnenfinsternis am Abend schaut es auch gut aus. Im Großteil Österreichs wird es wolkenlos werden.
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4: Aktuell kommt es zu einigen Verkehrsbehinderungen in Niederösterreich. Auf der A21 zwischen Heiligenkreuz und Hinterbrühl gibt es stockenden Verkehr vor der Baustelle aufgrund einer hohen Verkehrsbelastung. Rechnen Sie mit längeren Fahrzeiten in diesem Bereich. Wir wünschen eine gute Fahrt.

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1: Und die besagt heute, der August muss Hitze haben, sonst wird der Obstbaumsegen begraben. Ja, so weit, so gut. Bisschen Wasser von oben braucht es halt auch. Und heute gibt es wieder viel Sonnenschein. Und am Nachmittag wird es ganz österreichweit wieder heiß mit 25 bis 33 Grad.

0: Apropos Zeit, 15 Minuten nach 9 haben wir es.
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0: Vielleicht ist es jetzt auch Zeit für einen zweiten Kaffee, jetzt am Vormittag. Ganz wichtig natürlich auch viel Wasser, wenn es heiß ist. Und die Lauser, ja, die raten zum Wein.

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0: Wer hat heute Namenstag?
1: Ja, hoch die Gläser, alles Gute dem Karl, der Jana, Viktoria und Hannelore. Die feiern Namenstag und unseren prominenten Geburtstagskindern dürfen wir auch gratulieren. Model und Schauspielerin Cara Delevingne wird zum Beispiel 34. Schwergewichtsboxer und ehemaliger Weltmeister Tyson Fury feiert seinen 38. Geburtstag. Und ein ganz berühmter Österreicher, der kann die Kerzen heute nicht mehr ausblasen. Der wäre nämlich jetzt schon 139 Jahre alt geworden. Das ist der Physiker und Nobelpreisträger Erwin Schrödinger, wahrscheinlich bekannt durch das berühmte Gedankenexperiment Schrödingers Katze. Ja, also allen Geburtstagskindern, auch Ihnen, wenn Sie heute feiern, alles, alles Gute.

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1: Ja, und da habe ich mir natürlich was herausgesucht, was zum heutigen Event passt, nämlich zur Sonnenfinsternis. Also eine totale Sonnenfinsternis, die gibt irgendwo auf der Erde ungefähr alle 1,5 Jahre. Aber dass man genau am eigenen Wohnort mitten im Kernschatten liegt, das ist richtig selten. Und im Durchschnitt passiert das nur alle paar hundert Jahre. So, jetzt wissen wir das auch. Ja, die Welt ist schön, mit oder ohne Sonnenfinsternis. Das ist die Berghex. Schönen Vormittag, Österreich.

0: Jetzt haben wir es 15 Minuten vor 10 und was ist Wissenswertes für heute am Nachmittag zum Beispiel?
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0: Genau, heute am Nachmittag, da erfüllt Kollege Wolfgang Moser wieder Ihre Musikwünsche. Gern können Sie sich jetzt schon melden. Und jetzt gibt's Musik von...
2: Grüß euch, da ist die Melissa Naschenweng und ich wünsche euch viel Spaß mit meiner Musik.
0: Wo du herkommst.

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0: Die Innsbrucker Böhmische zusammen mit Marc Böcher ist das gewesen. Und jetzt haben wir es 3:03. Daheim sind wir mit Andreas Gabalier. Und daheim ist heute am Abend besonders schön, nämlich bei der Sonnenfinsternis. Also wenn Sie sie sich anschauen, dann wünsche ich Ihnen gute Erlebnisse, gute Sicht und nicht vergessen, die richtige Brille aufsetzen. Jetzt braucht man die Sonnenbrille, es scheint die Sonne, wir haben es wie gesagt gleich 10. Ich bin Nadja Heiseler, ich wünsche noch einen schönen Vormittag, ich verabschiede mich.
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1: Mit Hannes Harp. In Österreich soll man erst in Pension gehen können, wenn man 45 Versicherungsjahre zusammen hat. Dieser Vorschlag von Tirols Landeshauptmann Anton Mattle sorgt weiter für Diskussionen. Eine Analyse des gewerkschaftsnahen Momentum-Instituts zeigt nun, dass bei diesem Rechenbeispiel Zehntausende Österreicher letztes Jahr nicht in Pension gehen hätten können. Für sie hätte es geheißen, weiterarbeiten. Helene Feichtenhofer mit den Infos.
2: Zwei Drittel der Menschen, die letztes Jahr in Pension gegangen sind, hätten die Vorgabe der 45 verpflichtenden Versicherungsjahre nicht geschafft. Vor allem Frauen tun sich schwer, die zusammenzubekommen. 8 von 10 müssten länger im Beruf bleiben. Fast jede dritte Frau hätte noch mindestens 11 Jahre benötigt. Bei den Männern ist es knapp die Hälfte, die nicht hätte in Pension gehen können. Problematisch dabei ist vor allem auch, dass es viele ältere Arbeitslose gibt. Das Momentum-Institut will deshalb ein Bonus-Malus-System. Firmen, die ältere Arbeitnehmer einstellen und sie bis zur Pension behalten, sollen belohnt werden.
1: Weniger Müll, Mehrweg stärken und Recycling voranbringen, das sind die Ziele der neuen EU-Verpackungsverordnung. Unternehmen müssen ab heute erste Vorschriften umsetzen. Kritik kommt vom heimischen Handel. Die Umsetzung sei schwierig bis unmöglich, weil die Betriebe an notwendige Unterlagen noch gar nicht herankommen würden. Zentrale Fragen seien noch offen. Erste, vor allem kleinere Onlinehändler, stellen ihren EU-Versand schon ein. Der Vulkan Ätna auf Sizilien sorgt weiter für ein Flugchaos. Auch am 5. Tag nach den letzten Ausbrüchen gibt es neue Lavaströme und Aschewolken in der Luft. Der Flughafen Catania auf der Insel ist die letzten Tage praktisch nur eingeschränkt nutzbar gewesen und bleibt auch voraussichtlich bis heute 18 Uhr zu, weil der Luftraum gesperrt ist. Tausende Reisende sitzen weiter fest oder müssen auf andere Flughäfen ausweichen. Es ist ein seltenes Himmelsereignis, das wir heute in Österreich beobachten dürfen, eine teilweise Sonnenfinsternis. Der Mond schiebt sich da am Abend vor die Sonne und verdeckt sie. Den besten Blick auf die Sonnenfinsternis hat man von den Bergen aus. Wer sie beobachtet, sollte aber unbedingt eine Finsternisbrille verwenden, raten Fachleute, sonst drohen Augenschäden. Los geht die Sonnenfinsternis gegen 19.20 Uhr. Komplett ungefährlich anzuschauen ist übrigens der Höhepunkt der Perseiden-Sternschnuppen heute am Nachthimmel.
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3: Die schönste Musik hier am Mittwochvormittag auf Radio VM1 wünschen Sie sich unter 013, 3x die 6 und 5x die 7 Ihre Lieblingshits für Ihren Arbeitstag. Montag.

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1: Kommen wir nun zum Wetter für Österreich.
2: Sonne pur heute bei oft sogar strahlend blauem, wolkenlosem Himmel. Dazu gibt es am Nachmittag maximal 25 bis um die 30 Grad. Am heißesten wird es in Vorarlberg und Tirol. Einzig in den Bergen sind hier und da auch dichtere Wolken dabei. Nur im Südwesten Österreichs reicht es aber für einzelne Schauer, sowie von Osttirol bis in die Obersteiermark.
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3: Es ist kurz nach 10 Uhr und derzeit gibt es keine längeren Staus oder Verkehrsbehinderungen. Wir wünschen eine gute Fahrt.

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1: Grüß euch, Deutscher Johannes aus dem schönen Avistal. Ich darf mir wünschen von Epsa Kaiserklang, Bio Bauer Berner. Danke und schönen Tag.

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die schönste Musik hier heute Vormittag auf Radio VM1. Sie machen Musik hier heute gemeinsam mit mir. Sie gestalten Ihr Radioprogramm, ganz egal ob Volksmusik, Schlagerklänge oder auch die schönste Blasmusik. Verraten Sie mir Ihren Musikwunsch unter 013 3x6 und 5x7 und schon ist der nächste Wunsch in der Leitung.

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1: Hallo liebes Radio Formens Team. Ich hätte gerne einen Wunsch, und zwar die jungen Walkensteiner. Wir wissen sie. Liebe Grüße von Helmut.

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1: Ja, hallo, hier spricht Erwin Enz aus dem Winzgau. Ich wünsche mir bitte von den Kastelrutter Spatzen Sierra Madre. Ich danke vielmals, auf Wiederschauen.

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1: Hallo, hier ist Marlies von der Schweiz und ich würde gerne wünschen, die Fetzigen von Silbertal. Danke.

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1: Herzlich willkommen zu einer neuen Ausgabe. Sie hören die Naturwerkstatt. Hallo Hanni.
2: Grüß dich Lilly.
1: Wir sind bei der Einbeere. Oh, die Einbeere. Schaut fast aus, wo man meint, ist es jetzt eine Tollkirsche oder ist es eine Einbeere? Hat die ein bisschen andere Farbe, die Einbeere?
2: Die Einbeere, die hat wirklich vier Blätter, die da stehen,
1: ja,
2: und dann die einzelne Beere rauf. Mhm. Die Tollkirsche ist eher ein Strauch, der sich,
1: ja,
2: draufschlängelt und so einzelne Blätter, mhm, hat.
1: Ist aber auch giftig.
2: Ja, sind beide
1: Sollte
2: giftig.
1: Sollte man jetzt nicht auf diese Art nehmen, wo man sagt, eine im Mund, das geht gar
2: Nein.
1: nicht.
2: Also bitte darauf zu achten, auch im Wald, dass die Kinder diese schwarzen Beeren nicht essen.
1: Ja, okay. Aber da gibt es ja eine ganz tolle griechische Mythologie dazu.
2: Ja, ja. Und zwar gab es eine Götterhochzeit und da ist die Göttin der Zwietracht, die Eris, ist nicht eingeladen worden.
1: Aha.
2: Und dann hat sie aus Rache einen goldenen Apfel in die Mitte geschmissen, den sogenannten Zankapfel.
1: Aha. Jetzt müssen wir aber noch wissen, für was die Einbeere gut ist.
2: Okay, sie wird homöopathisch angewendet,
1: also ja,
2: wie gesagt, sie ist giftig und zwar nehme ich es zur Linderung von Kopfschmerzen oder so einseitigen Schmerzen. Da haben wir Leute doch oft einmal, dass sie auf einer Seite irgendwie massive Schmerzen,
1: ja,
2: haben. Da könnte man die Einbeere homöopathisch, mhm, hernehmen. Oder wenn man einfach neurologische Themen hat, da könnte man einfach, also mit Schmerzen verbunden, da könnte man die Einbeere zur Hand nehmen.
1: Also einfach einschmieren dann, oder?
2: Nein, homöopathisch, Globuli.
1: Ah, so Globuli. Genau. Also am besten dort nachher zu Ihrem Apotheker des Vertrauens,
2: genau,
1: oder Ihrem Arzt des Vertrauens gehen und sagen, Sie haben das und vielleicht testet er das dann ja auch genau aus,
2: genau,
1: wie viel Globuli Sie dann brauchen, auf wie viele Tage zum Beispiel.
2: Mhm.
1: Ja, und schon wieder haben wir was gelernt. Erstens, nicht anfassen im Wald, sondern zum Kräuterexperten des Vertrauens beziehungsweise zu Ihrem Apotheker des Vertrauens hingehen und fragen, wie es denn mit der Einbeere ist.
2: Genau.
1: Dann sage ich danke, Hanni, und ich freue mich schon bis zum nächsten Mal. Servus. Ja,
2: danke, Lilly. Bitte.
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1: So schnell kann eine Stunde vorbei sein und wir sind schon wieder fast am Ende unserer Sendung angelangt. Sie machen Musik, morgen wieder ab 10 Uhr auf Radio VM1. Ich würde mich freuen, wenn wir uns wieder hören und wenn Sie sich Ihre liebsten Melodien wieder hier wünschen. Bis dahin, alles Gute, Ihr David Traumler.

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1: Mit Christina Adler. In diesem Jahr haben bislang 13.700 Menschen die österreichische Staatsbürgerschaft bekommen. Das sind um 17% mehr als noch vor einem Jahr. Die meisten haben die Staatsbürgerschaft bekommen, weil sie schon lange in Österreich wohnen, sie nachweislich gut Deutsch sprechen und auch gut integriert sind. Nach Staaten aufgeschlüsselt kommen die meisten Neo-Österreicher aus Syrien, der Türkei und Afghanistan. Erst wenn man 45 Versicherungsjahre zusammen hat, soll man in Österreich in Pension gehen können. Dieser Vorschlag von Tirols Landeshauptmann Anton Matle sorgt weiter für Diskussionen. Eine Analyse des gewerkschaftsnahen Momentum-Instituts zeigt nun, dass bei diesem Rechenbeispiel Zehntausende Österreicher letztes Jahr nicht in Pension gehen hätten können. Vor allem Frauen tun sich schwer, so viele Jahre zusammenzubekommen. 8 von 10 müssten länger im Beruf bleiben. Fast 3000 Polizistinnen und Polizisten sind im vergangenen Jahr in Österreich während ihres Dienstes verletzt worden. Das sind um fast 400 Fälle mehr als noch im Jahr 2024. Rund 1460 Mal war Gewalt durch andere Menschen die Ursache. Laut Innenministerium braucht es mehr Training, damit die Beamten besser auf gefährliche Einsätze vorbereitet sind. Langfristig soll es in jedem Bundesland auch ein zentrales Trainingszentrum geben. Der Pumuckl hat sich heimlich auf einen Brunnen mitten in München geschlichen. Am Wittelsbacher Brunnen gibt es nun eine Bronzefigur des Kobolds inklusive Bierkrug, die aber nie von der Stadt München genehmigt wurde. Die Figur stammt offenbar von einem ukrainisch-ungarischen Künstler. Der Pumuckl wird aber geduldet und darf weiterhin im Brunnen bleiben.

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1: Unter dem Motto Lerne deine Heimat kennen bin ich wieder unterwegs. Das sind die Heimatgrüße mit dem Karli Lenz. Heute darf ich wieder eine Ortschaft vorstellen, und zwar die Marktgemeinde Neudau. Der Ortschef, der Herr Bürgermeister persönlich, steht mir in dieser Stunde Rede und Antwort. Landtagsabgeordneter Magister Dr. Wolfgang Dolesch. Wir fangen ganz typisch an mit Zahlen, Daten, Fakten. Wie viele Einwohner hat die Marktgemeinde Neudau?
2: Nun, die Marktgemeinde Neudau ist eine überschaubare Gemeinde mit ca. 1600 Einwohnerinnen und Einwohnern, die sich auf die beiden Katastralgemeinden Neudau und Unterlindbach verteilen.
1: Wie groß ist die Gemeinde flächenmäßig?
2: Nun, flächenmäßig sind die auch überschaubar, wie man so schön sagt. Also wir haben kompakte Siedlungsgebiete, und in Summe beträgt die Gemeindegröße etwa 13,7 Quadratkilometer.
1: So, VM1 hört man in ganz Österreich. Einmal so eine geografische Einordnung. Wo sind wir da genau?
2: Nun, Neudau ist eine wunderbare Gemeinde, idyllisch gelegen im Bezirk Hartberg-Fürstenfeld, direkt an der steirisch- oder oststeirisch-südburgenländischen Landesgrenze, in etwa auf mittlerer Höhe zwischen Hartberg und Fürstenfeld. Unsere beiden Nachbargemeinden sind meistens bekannter als wir, im Westen auf der steirischen Seite sozusagen Bad Waltersdorf und auf der burgenländischen Seite neben der Gemeinde Burgerberg-Neuderberg vor allem die Gemeinde Stegersbach.
1: Alles klar, das heißt, die burgenländische Grenze ist da ein Stammwurf entfernt.
2: Also so könnte man es trefflich formuliert sagen, ja, wobei ich vielleicht ergänzen darf, für uns war diese sogenannte Landesgrenze, diese Verwaltungsgrenze nie eine echte, sondern die Lafnitz, die ja sozusagen die Verwaltungsgrenze auch repräsentiert zwischen der Steiermark und dem Burgenland gleichzeitig, ist für uns immer die verbindende Klammer zwischen hüben und drüben gewesen. Seit rund 700 Jahren teilen wir in der Gemeinde Neudau alles mit unseren burgenländischen Nachbargemeinden, beziehungsweise auch umgekehrt.
1: Soweit ein Einstieg, und jetzt gibt's gleich Musik da aus Neudau. Die Werksmusikkapelle Borkenstein, Musik ist Trumpf.

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1: Kommen wir nun zum Wetter für Österreich.
2: Sonne pur heute bei oft sogar strahlend blauem, wolkenlosen Himmel. Dazu gibt es am Nachmittag maximal 25 bis um die 30 Grad. Am heißesten wird es in Vorarlberg und Tirol. Einzig in den Bergen sind hier und da auch dichtere Wolken dabei. Nur im Südwesten Österreichs reicht es aber für einzelne Schauer, sowie von Osttirol bis in die Obersteiermark.
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3: Es ist kurz nach 11 Uhr und momentan kommen Sie ohne längere Verzögerungen oder Staus voran. Wir wünschen eine gute Fahrt.

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1: Die Heimatgrüße auf Radio VM1. Ich bin wieder unterwegs, heute in der Marktgemeinde Neudau in der Oststeiermark. Der Herr Bürgermeister Wolfgang Dolesch plaudert mit mir. Neudau, wo kommt der Name eigentlich her?
2: Nun, der Name selbst ist im Dialekt heute leichter zu finden. Wir sagen ja nicht Neudau auf Hochdeutsch, wer ein echter Neudau oder eine Neudauerin ist, sondern im Dialekt sagen wir Neudau dazu. Das hat einfach jene historischen Wurzeln, als unsere Gründungsherren, die sogenannten Neidberger Herren waren. Hier steckt auch dieses Neid drinnen. Und Au, weil wir in einer Au-Landschaft liegen. Man hat Neudau früher auch mit EY geschrieben, Neudau. Und erst durch diese Rechtschreibreformen und Verwaltungsreformen in der Zeit Maria Theresias, wo die Beamten in Wien der Meinung waren, das leitet sich von neu, also im Sinn von neuwertig ab. Und man hat das weiche D gewissermaßen vergessen. Deshalb ist aus Nei neu geworden. Und damit ist Neudau entstanden und Neudau im Dialekt sagen wir heute noch dazu.
1: Und das finde ich immer so spannend, wenn man so ein bisschen hinter die Kulissen blickt, wo kommen die Namen her, wie sind die Gemeinden entstanden, apropos entstanden, wann ist die Gemeinde oder wann ist Neudau erstmals überhaupt erwähnt worden oder urkundlich erwähnt worden?
2: Also formal urkundlich erst relativ spät, nämlich aus dem Jahr 1371. Aus dieser Zeit stammt auch eine Urkunde. Das hat damals mit dem heutigen Schloss Neudau und dem damaligen Dorf Neudau zu tun. Wir wissen aber von der eigentlichen Besiedelung, dass sie zumindest 100 bis 150 Jahre älter ist. Also wir gehen davon aus, dass etwa um das Jahr so zumindest 1250 so ungefähr die ersten Besiedelungen stattgefunden haben dürften.
1: So, wir machen wieder Musi. Einige Musikanten der Stratl-Musi, das ist wirklich eine lässige Tanzl-Musi, kommen da aus Neudau. Wir hören den Bayerischen beim Trautkosten und im nächsten Gesprächsteil schauen wir ein bisschen das Gemeindewappen an.

0: Unter dem Motto Land und Leute kennenlernen gibt es unsere Sendung Heimatgrüße. Heute ist es die Marktgemeinde Neudau, Herr Bürgermeister. Es ist natürlich auch interessant, man sieht der Gemeindewappen immer wieder, aber warum schauen die Wappen so aus, wie sie ausschauen? Ich habe vorher auf der Webseite geschaut, relativ viel Schwarz ist mir aufgefallen.
1: Ja, wobei die Farben allgemein bei unserem Gemeindewappen die Landesheraltiker festgelegt haben, Also nicht wir als Gemeindeverantwortliche. Das Wappen ist eigentlich auf die Markterhebung im Jahr 1959 zurückzuführen. Das heißt, wir sind eine relativ junge Marktgemeinde, wenn man es im Vergleich zu anderen sieht. Das Wappen repräsentiert einerseits unsere historischen Wurzeln, nämlich den steigenden Wolf der Neidberger, der Gründungsherrn. Und dann ist in Ergänzung die sogenannte Rote Rose im Gemeindewappen zu finden. Das wurde von den Landesheraldikern deshalb so festgelegt und ausgewählt, weil das dominierende gesellschaftliche Element in Neudau die Industriearbeiterinnen und Arbeiterschaft war, also eher atypisch für die Oststeiermark, und deren internationales Symbol ist eben diese Rote Rose. Und dann hat man diese historischen Wurzeln mit dem dominierenden gesellschaftlichen Element zusammengefügt. Und die Landesheraldiker haben, wie gesagt, damals auch die Farben als solche definiert.
0: Vor 11 Jahren hat es in der Steiermark diese Gemeindezusammenlegungen gegeben. 2015. Wart ihr da betroffen?
1: Ja, Neudau war von dieser Gemeindestrukturreform betroffen. Wir sind aber keine klassische Fusionsgemeinde. Ich darf das kurz erklären. Es hat drei Gemeinden in der Steiermark gegeben, die keine Fusionsgemeinden waren, obwohl sie von der Gemeindestruktur betroffen waren. Da gehören wir auch dazu. Das hat einfach jene rechtlichen Hintergründe, wenn nur Teile einer anderen Gemeinde dazugekommen sind, dann war es keine Fusion mehr. Und bei uns konkret war es so, dass wir die Katastralgemeinde Unterlimpach, der damaligen politischen Gemeinde Limpach bei Neudau, dazu bekommen haben. Oberlimpach hat damals mit Bad Waltersdorf fusioniert, Unterlimpach, der deutlich größere Teil dieser Gemeinde, mit Neudau.
0: So, ich bin vorbeigefahren bei einem Schloss und das Schloss Neudau besprechen wir im nächsten Teil. Oh.

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0: Heute mache ich Station in der Marktgemeinde Neudau. Wir sitzen da im Büro, im kühlen Büro mit dem Herrn Bürgermeister Wolfgang Dolesch. Ich bin da vorbeigefahren beim Schloss Neudau. Ich habe voriges Jahr Burgau vorgestellt und ich habe mich sehr gewundert, dass Burgau Schlossbesitzer ist, die Gemeinde. Wie ist das bei euch? Wem gehört das?
1: Nun, in Neudau ist die Gemeinde, ich sage immer dazu, Gott sei Dank nicht Schlossbesitzerin, weil mit einem Schloss natürlich auch entsprechende Erhaltungskosten verbunden sind. Da beneide ich keinem Eigentümer oder keine Eigentümerin dafür. Wir haben in Neudau aber ein sehr schönes Schloss. Da sind wir auch sehr stolz darauf, dass es sich in unserer Gemeinde befindet. Es befindet sich im Privatbesitz der Familie Kodolinski. Und das Schloss selbst ist ja gewissermaßen eine Besonderheit in der Oststeiermark. Es war ursprünglich eine Wasserburg, eine Wehrburg, sowie auch Burgau bzw. auch andere Schlösser, weil Neudau Teil dieser sogenannten Abwehrkette, Befestigungskette. Also hier wurde die östliche Landesgrenze gegen Türken, Kurutzen, Heiducken und andere Bedrohungen immer abgesichert. Und Schloss Neudau hat dann aber, nachdem diese Gefahren, wenn man so möchte, gebannt waren, ist dieses Schloss barockisiert worden und hat im Grunde genommen das heutige Aussehen damit erreicht. Man findet solche Bauten eigentlich eher in Städten wie Wien oder auch Graz. Also für die Oststeiermark ist das schon etwas Besonderes, dieses barockisierte Schloss. Und so gesehen ist der historische Kern gewissermaßen noch immer dieses alte Wasserschloss. Man sieht das auch beim Kanonenturm, der im Vorschloss im Original noch erhalten ist. Aber das Schloss als solches im engeren Sinne ist heute ein Prunkbau, ein repräsentativer Bau, der in der Barockzeit, wie gesagt, das damalige oder das heutige Aussehen erlangt hat.
0: Soweit ein wunderbarer Einblick in das Schloss Neudau. Wir haben gehört, im Besitz der Familie Kodolinski, und da gibt's einen Marsch, den Graf Kodolinski Marsch. Es musiziert wieder die Werksmusikkapelle Borkenstein Neudau. Musik.

0: wir schreiben das Jahr 2026 und in Neudau wird gefeiert, nämlich die Werkskapelle Borkenstein feiert das 100-jährige Jubiläum. Ich sitze beim Herrn Bürgermeister. Ist der Herr Bürgermeister auch Musikant?
1: Also ich spiele ein Musikinstrument, aber kein Blasmusikinstrument, sondern ein Tasteninstrument. Es erfüllt mich doch mit einem großen Stolz, weil auch bis heute einige Verwandte von mir in der Kapelle tätig sind, unter anderem auch der Herr Obmann, ist ein Großcousin von mir. Und der Bruder meines Großvaters hat die Kapelle nach dem Zweiten Weltkrieg aufgebaut.
0: Man sagt immer, ein Ort ohne Kapellen, da fehlt ein bisschen das Herz. Als Gemeinde, als Bürgermeister, denke ich, ist man stolz. Es ist eine erfolgreiche Kapelle, aber es wird da natürlich auch ein bisschen Geld einfließen müssen.
1: Das kann ich bestätigen, also ich darf vielleicht hier gleich so frei, so salopp dazu formulieren. Wie der Name schon sagt, Werksmusikkapelle Borkenstein-Neudau, stammt die Kapelle aus der alten ehemaligen Arbeiterkapelle natürlich, wo die Firma Borkenstein einiges in früheren Jahren, als es diesen Betrieb noch gab, dazu gesponsert hat. Es hat sich dann im Laufe der Zeit relativiert und aufzuteilen begonnen bei der Finanzierung zwischen einerseits natürlich der Kapelle selbst, die mit großem Fleiß hier viele Veranstaltungen macht und hier gewisse Eigenmittel damit auch als Verein erwirtschaftet. Und dann natürlich hat es die Finanzierung durch die Firma Borkenstein und die Gemeinde immer gegeben. Seit es die Firma Borkenstein nicht mehr gibt, finanziert die Gemeinde und die Eigenmittel der Kapelle natürlich diesen Verein. Und seit 3 Jahren ist die Gemeinde Eigentümerin des Musikerheims. Wir haben es also vom damaligen Besitzer erworben und der Kapelle zur Verfügung gestellt und darf in diesem Zusammenhang auch sagen, dass wir begonnen haben, einen Zubau zum Musikheim vorzunehmen. Man sieht ihn bereits, er ist weit gediehen. Und nächstes Jahr wird dann letztendlich, wenn man den Altbestand als Sanierung dazu rechnet, das Gesamtprojekt dann hoffentlich in einem wunderbaren Bild für uns alle erscheinen.
0: Soweit zum Jubiläum 100 Jahre Werksmusikkapelle Borkenstein in Neudau bin ich heute zu Gast. Das sind die Heimatgrüße mit dem Karli Lenz auf Radio VM1.
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0: Heute gibt es ein Ortsporträt. Die Marktgemeinde Neudau dürfen wir vorstellen, in der Oststeiermark, ganz in der Nähe der burgenländischen Grenze. Herr Bürgermeister, was macht Neudau für Sie persönlich lebenswert?
1: Nun, Neudau ist eine überschaubare, sehr familiäre Gemeinde. Das heißt, nahezu jeder kennt jeden, wenn man so möchte. Das macht da einfach dann sozusagen das gesellschaftliche Miteinander zu etwas Besonderem, weil man sich natürlich bei diversen Anlässen, bei den Vereinen, bei den Einsatzorganisationen auf allen Ebenen immer wieder, wenn man so möchte, über den Weg läuft, auch bis hin zum täglichen Einkauf oder Arztbesuch. Und Neudau selbst ist für mich persönlich deshalb die lebenswerteste Gemeinde auf dieser Welt, nicht weil ich Bürgermeister bin, ich würde das auch als Gemeindebewohner sagen, weil Neudau im Grunde genommen alles hat. Wir haben hier eine Vollausstattung von den Kinderbildungs- und Betreuungseinrichtungen bis hin zur Lebensmittelversorgung und weiteren Einkaufsmöglichkeiten der ärztlichen Versorgung. Wir haben eine volle Absicherung natürlich auch im Sozialbereich bis hin zum Pflegebereich sozusagen ist alles vorhanden. Neudau ist eingebettet idyllisch in die Natur. Wir haben wunderbare Naturschutzgebiete im Westen mit den Neudauer Teichen oder im Osten mit der Lafnitz. Natura 2000 Gebiete sind das gleichzeitig auch und Ramsau Naturschutzgebiete. Also letztendlich Neudau bietet eine hohe Lebensqualität bei gleichzeitig von den zentralörtlichen Aufgaben kleinstädtischer Infrastruktur.
0: Da spürt man die Begeisterung des Herrn Bürgermeister, dass er erstens gern Bürgermeister ist und zweitens gerne dort zu Hause ist. Das Kulturleben, das ich mir noch gerne ein bisschen anschauen, das machen wir im nächsten Teil.

0: Ich habe schon gesagt, in dieser Stunde, so eine Ortschaft ohne Blaskapellen, da fällt ein bisschen so das Herz. Kultur ist generell was, was Gemeinden brauchen, was die Bevölkerung braucht. Bürgermeister Wolfgang Dolesch, Neudau, was hat die Gemeinde oder was gibt's kulturell bei euch?
1: Nun, kulturell ist das gesamte Jahr über immer etwas los. Wir haben zum Glück eine hohe Anzahl an Vereinen im Allgemeinen, aber insbesondere im Bereich Kultur und Tradition, wenn man so möchte, haben wir mehrere Vereine, die hier tätig sind. Die Werksmusikkapelle Borkenstein-Neudau ist natürlich einer unserer wesentlichen Kulturträger. Wir haben aber darüber hinaus beispielsweise auch noch den Verein Kultur, Sound und Tradition, aber natürlich auch einen Tanzkreis, eine Volkstanzgruppe, die Schublattler, einen Gesangsverein. Wir haben unter anderem übrigens auch einen Theaterverein, der auch hier sehenswerteste Stücke bietet auf hohem Niveau. Also man hat hier die Möglichkeit, wirklich eine Reihe von Veranstaltungen jedes Monat zu besuchen. Und auch, was das Spannende aus meiner Sicht in der Marktgemeinde Neudau ist, auch an unterschiedlichen Orten. Also sowohl beispielsweise im Kultursaal bis hin zu den diversen Einrichtungen, auch über den Schlosspark oder die Mehrzweckhalle in Unterlimbach, komplette Freiveranstaltungen, also echt im freien Hauptplatz beim Unterlimbacher Teich etc. etc. Hier ist wirklich in allen Facetten, wird hier das gesamte Jahr über in jeder Jahreszeit tatsächlich etwas geboten im Bereich Kultur, Tradition, Veranstaltungen im Allgemeinen.
0: Genauso wie es sich gehört und genauso wie es sich die Leute erwarten. Einen kurzen letzten Gesprächsteil machen wir dann noch.

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1: Mein Standardsatz in dieser Stunde, wir kommen zum letzten Gesprächsteil. Heute ist es der Herr Bürgermeister Wolfgang Dolesch in der Marktgemeinde Neudau. Gibt es irgendeinen Geheimtipp, wenn man nach Neudau kommt? Wie erholt sich ein Bürgermeister?
2: Nun, ein Bürgermeister erholt sich eher selten im Allgemeinen. Also die Freizeit ist tatsächlich ohne Übertreibung überschaubar. Aber wenn es einmal die Möglichkeit gibt, bin ich persönlich sehr, sehr gerne zu Fuß oder mit dem Fahrrad oder ich gehe auch gerne laufen in unseren Naturschutzgebieten unterwegs. Einerseits an der Lafnitz und andererseits bei den Neudauer Deichen bzw. im Waldgebiet Neudau-Unterlimpach. Wir haben ja auch in Unterlimpach eine sehr ausgeprägte Deichlandschaft. Und das ist schon etwas ganz Besonderes, weil es hier Raritäten aus Fauna und Flora gibt. Also beispielsweise bei den Neudauer Deichen kommen 77% statistisch gesehen aller österreichischen Vogelarten vor. Wir haben hier auch im Frühjahr immer die sogenannten blauen Frösche. Ja. Auch das ist etwas ganz Spezielles, wenn man so möchte. Und man kann hier wirklich in diesen Naturschutzgebieten die Seele baumeln lassen. Man findet wirklich Ruhe, einen Ausgleich. Es entspannt vom Alltag, von diesem Alltagsstress auch. Und wir haben das große Glück, in einer Gemeinde, in einer Region wohnen zu dürfen, wo andere urlauben.
1: Ich denke, das war ein schöner Schlusssatz. Herr Bürgermeister, danke für die Zeit, danke für den Einblick in die Marktgemeinde Neudau. Ja, ich sage wieder danke fürs Zuhören. Da waren Sie die Heimatgrüße mit dem Karli Lenz. Bis zum nächsten Mal.

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1: Mit Christina Adler. Immer wieder kommt es vor, dass Mitarbeiter in Zügen attackiert oder bedroht werden. Aus diesem Grund fordert die Gewerkschaft wieder für das Bahnpersonal jetzt mehr Schutz. Damit klar ist, wie groß das Problem ist, braucht es laut Gewerkschaft eine Meldepflicht für alle Gewaltvorfälle. Die Details hat Hannes Harp für uns.
2: Gewalt beschränkt sich nicht nur auf Schläge, Tritte oder Bespucken. Auch psychische Gewalt, wenn Mitarbeiter bedroht, beschimpft oder belästigt werden, müssen erfasst werden. Ein verbindliches Melderegister sei die Basis dafür, damit Täterinnen oder Täter auch bestraft werden können. Denn nur wenn es einheitliche Standards dafür gibt, kann gezielt am Schutz der Mitarbeiter gearbeitet werden, fordert etwa Wiederchefin Olivia Janisch. Neben dem Melderegister für Gewalt fordert die Gewerkschaft auch mehr Bodycams für die Bahnmitarbeiter sowie bessere Alarmierungssysteme und mehr Zusammenarbeit mit der Polizei.
1: Gut findet die Gewerkschaft, dass Verkehrsminister Hanke mehr für die Sicherheit der Bahnbeschäftigten tun will und unter anderem ein Alkoholverbot an Bahnhöfen prüfen lässt. In diesem Jahr haben bislang 13.700 Menschen die österreichische Staatsbürgerschaft bekommen. Das sind um 17% mehr als noch vor einem Jahr. Die meisten haben die Staatsbürgerschaft bekommen, weil sie schon lange in Österreich wohnen, sie nachweislich gut Deutsch sprechen und auch gut integriert sind. Nach Staaten aufgeschlüsselt kommen die meisten Neo-Österreicher aus Syrien, der Türkei und Afghanistan. Im Fall der 28-jährigen Frau, die im Mai in Kottingbrunn im Bezirk Baden erschossen wurde, ist jetzt ein zweiter Verdächtiger in Deutschland festgenommen worden, bestätigt die Landespolizeidirektion Niederösterreich. Der Hauptverdächtige, ein 27-jähriger Steirer, sitzt bereits in Untersuchungshaft. Er soll die Frau erschossen haben. Laut seiner Aussage war der zweite Mann bei der Tat dabei. Das Motiv ist weiterhin unklar, die Ermittlungen laufen weiter. Nur 3 von 30 geprüften Lokalen servieren Leitungswasser gratis. Ein halber Liter Wasser kostet dabei mittlerweile schon bis zu 3,60 Euro. Das zeigt ein AK-Stichprobenpreismonitor in 30 Wiener Restaurants. Leitungswasser soll kostenlos bleiben, zumindest wenn Gäste andere Getränke oder Speisen bestellen, fordert die AK.
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3: Mahlzeit im Mittagsmenü heute am 12. August. Wir teilen gemeinsam die Woche und wir teilen das Mittagsmenü gemeinsam. Los geht's gleich. Ich stehe auf Volksmusik von Florian Fesel. Und nicht nur er steht auf Volksmusik, sondern wir alle. Und danach gibt's den Blick aufs Wetter und auf den Verkehr in Österreich.

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1: Kommen wir nun zum Wetter für Österreich.
2: Am Nachmittag geht's mit viel Sonne weiter. In weiten Teilen Österreichs gibt es sogar wolkenlosen Himmel. Im Laufe des Nachmittags tauchen dann von den Bergen her dichtere Wolken auf. Da wird's im Südwesten dann teils nass werden. Oder auch von Lienz über Oberkärnten bis in die Obersteiermark. Am Thermometer gehen sich noch 25 bis 33 Grad aus. Am heißesten wird es heute in Tirol und Vorarlberg.
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3: Aktuell kommt es zu einigen Verzögerungen in Tirol. Auf der Zillertalstraße gibt es zwischen der Ausfahrt Schlitters und der Bundesstraße 171 einen Stau aufgrund einer Blockabfertigung. Rechnen Sie mit längeren Fahrzeiten in diesem Bereich. Wir wünschen eine gute Fahrt.

0: 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Was willst du
1: mal jetzt? Auf, du.
2: Ah, jetzt liege ich gerade so gut. Ein paar Minuten noch.
3: Und deiner ganze Schlaferei.
1: Bin ja auch schon miert worden.
2: Oh, geil.
1: Ja, aber lange Rede, kurzer Sinn.
2: Ja, auf die Beitbank leg dich hin.
1: Richtig. Der

Hier hatten Sie auch schon Ihren Powernap. Kerns Landcafé Musi war das im Mittagsmenü. Jetzt kommt gleich der Alltagstipp, präsentiert von Nadja Heißeler. Aber vorher, Ruf Minedon, Georg Danzer.

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1: Unser Alltagstipp heute, der kommt aus Tirol, aus Mutters. Dort gibt's anscheinend besonders viele Wespen. Die Christina hat sich dazu nämlich bei uns gemeldet. Und der Tipp, der ist ein relativ einfacher. Wenn Sie zu Hause haben, dann nützen Sie es gleich. Also beim Frühstück oder beim Grillen. Ein bisschen trockenen Kaffeesatz in ein feuerfestes Schälchen geben. Vorsichtig anzünden, sodass er langsam glimmt. Den entstehenden Rauch, den mögen die Wespen nämlich nicht. Und er kann dann wirklich helfen, Sie vom Tisch fernzuhalten. Wichtig natürlich, das Gefäß immer standsicher aufstellen und niemals unbeaufsichtigt lassen.
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Ein heißer Sommerflirt, Patrick Steindl, der Mittagshit für heute, 12. August. Patrick Steindl ist ein junger Musiker aus Westendorf in Tirol und arbeitet als Mechaniker und macht nebenbei die Musik. Er spielt die steirische Harmonika und verbindet volkstümliche Musik mit modernem Schlager. In seiner Heimat rund um Kitzbühel hat er regelmäßig Auftritte und sein aktueller Hit, ein heißer Sommerflirt, wurde für die Sommerhitparade von Immer wieder Sonntags mit Stefan Mross ausgewählt. Jetzt geht's weiter mit die Watz Grüber aus Südtirol mit Musik ins Wochenende. Ja, ein bisschen dauert schon noch bis zum Wochenende.

0: Wir haben heute schon oft gehört, heute gibt's die Sonnenfinsternis und heute Abend lohnt sich der Blick Richtung Westen, allerdings nur mit Sonnenfinsternisbrille. Aber was passiert da eigentlich?
1: Ja, der Mond schiebt sich vor, da schiebt sich die Erde vor die Sonne, glaube ich.
2: Der Mond ist vor der Sonne.
3: Da schiebt sich die Sonne der Mond vor die Sonne.
0: Genau, der Mond schiebt sich vor die Sonne. In Österreich erleben wir eine partielle Sonnenfinsternis und vor allem im Westen werden große Teile der Sonne verdeckt. Los geht's ungefähr gegen 7:30, also alle Sonnenfinsternisbrillen besorgen und in den Himmel schauen.

Heimat ist dort, wo die Berge sind. Die Klostertaler im Mittagsmenü heute am 12. August. Am 12. August 1990, da wurde etwas entdeckt, und zwar der Tyrannosaurus Rex. Ja, genau. In South Dakota wurden die Überreste eines außergewöhnlich vollständigen Tyrannosaurus Rex entdeckt. Das Exemplar wurde später nach der Entdeckerin Sue Hendrickson benannt und heißt Sue. Und die Berge haben einen Gipfel. Das singt uns jetzt Trio.

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1: Fast ist sie schon wieder um die erste Stunde Mittagsmenü heute am 12. August. Gleich geht's weiter. Um 1:02 bin ich wieder da nach den Nachrichten. In der nächsten Stunde gibt's natürlich die beste Musik hier auf Radio VM1 und auch der Gesundheitstipp von Dr. Martin Juchum und das Musi-Schmankerl von Ingo Rotter darf nicht fehlen. Also bis gleich.

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1: Mit Christina Adler. Immer wieder werden Mitarbeiter in Zügen attackiert oder bedroht. Aus diesem Grund fordert die Gewerkschaft wieder für das Bahnpersonal mehr Schutz. Damit klar ist, wie groß das Problem ist, braucht es eine Meldepflicht für alle Gewaltvorfälle, erklärt WIDA-Chefin Olivia Janisch.
2: Derzeit ist es so, dass ja nicht jeder Gewaltvorfall gemeldet wird. Beschimpfungen und Erniedrigungen werden oft nicht gemeldet und passieren täglich. Wer, wann, wo, auf welcher Strecke? Das müssen wir wissen und dementsprechend dann auch für Schutz sorgen.
1: Neben einem Melderegister für Gewalt fordert die Gewerkschaft auch mehr Bodycams für die Bahnmitarbeiter sowie bessere Alarmsysteme und mehr Zusammenarbeit mit der Polizei. Die aktuell hohen Energiepreise machen sich auch Betrüger wieder zunutze. Sie verschicken SMS, in denen es heißt, dass man wieder Anspruch auf den Klimabonus hätte. Man müsse da nur auf den Link in der SMS klicken und seine Daten angeben. Aber Achtung, dabei handelt es sich um einen Betrug, denn den Klimabonus gibt es nicht mehr. Die Betrüger wollen so nur an die Bankdaten kommen. Der Streit zwischen Italien und Spanien spitzt sich weiter zu. Italien hat vorübergehend ja wieder Grenzkontrollen für Reisende aus Spanien eingeführt. Hintergrund ist die angespannte Migrationslage in der spanischen Exklave Ceuta in Nordafrika. Spanien wirft Italien vor, die Kontrolle aus politischen Gründen zu verlängern. Rom weist das aber zurück und spricht von Sicherheitsbedenken. Italiens Grenzkontrollen sollen mindestens noch bis Samstag aufrecht bleiben. Es ist ein seltenes Himmelsereignis, das wir heute in Österreich beobachten können. Eine teilweise Sonnenfinsternis. Der Mond schiebt sich da am Abend vor die Sonne und verdeckt sie zum Teil. Den besten Blick auf die Sonnenfinsternis hat man von den Bergen aus. Wer sie beobachten will, sollte aber unbedingt eine Finsternisbrille verwenden, raten Fachleute, denn sonst drohen Augenschäden. Los geht die Sonnenfinsternis gegen 19.20 Uhr.
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3: Weiter geht's im Mittagsmenü heute am Mittwoch, den 12. August. Wir starten diese Stunde mit Hubert von Geusern mit seinem bekannten Titel Brenner tut's gut. Und danach werfen wir einen Blick aufs Wetter und auf den Verkehr in Österreich.

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1: Kommen wir nun zum Wetter für Österreich.
2: Heute gibt es in den meisten Teilen Österreichs viel Sonnenschein und einen wolkenlosen Himmel. In den Bergen können sich aber größere Wolken bilden und dazu sind einzelne Regenschauer möglich. Die Temperaturen steigen heute auf 25 bis 33 Grad. Am heißesten wird es da im Inntal, im Walgau und im Rheintal. Dort ist es auch besonders schwül. Dazu weht mäßiger Wind aus Nord bis Ost.
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3: Aktuell verzeichnen wir einige Verzögerungen in Salzburg. Auf der Tauernautobahn in Richtung Salzburg kommt es zwischen Eben im Pongau und Pfarrwerfenwerfen zu stockendem Verkehr mit einem Zeitverlust von bis zu 6 Minuten. Die gesamte aktuelle Fahrtdauer auf diesem Abschnitt beträgt 19 Minuten. Rechnen Sie mit längeren Fahrzeiten in diesem Bereich. Kommen Sie gut an Ihr Ziel.

Das Dengellied von den Wildschönauern. Heute ist der 12. August und das ist ein ganz besonderer Tag. Da ist viel los am Himmel. 6 Planeten sind in der Früh, in den frühen Morgenstunden in einer Reihe gestanden. Und zwar Jupiter, Mars, Saturn, Uranus und Neptun. Aber sie sind nicht tatsächlich in einer geraden Reihe gewesen. Es handelt sich um eine scheinbare Anordnung am Himmel, weil ihre Bahnen annähernd in derselben Ebene liegen. Aber das ist noch nicht alles. Wir haben heute eine Sonnenfinsternis. Das wissen Sie schon. 85% wird sie bedeckt sein in Wien. Und auch der Perseidensturm, der Meteorsturm, ist heute in der Nacht vom 12. auf 13. August. Da erreicht er sein Maximum. Ja, ziemlich viel los am Himmel.

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1: Ich darf die Hörerinnen und Hörer von VM1 zum heutigen Gesundheitstipp recht herzlich begrüßen. Stimmt es wirklich, dass zu viel Salz schädlich ist? Salz ist lebenswichtig für uns Menschen, denn es reguliert den Wasserhaushalt des Körpers, ist wichtig für die Verdauung und die Arbeit der Muskeln. Auf dauerhaft zu hohen Salzkonsum reagieren viele Menschen mit Bluthochdruck. Das Risiko für Herz-Kreislauf-Erkrankungen steigt dadurch. Die Nieren, die überschüssiges Salz ausscheiden, werden ebenfalls belastet. Und auch die Zusammensetzung der Bakterien im Darm, das Mikrobiom, kann sich durch zu viel Salz verändern. Auch dadurch werden viele Krankheiten begünstigt. Ich bedanke mich für Ihr Interesse und freue mich auf das nächste Mal.
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Was ich ganz vergessen habe, heute ist ja auch noch Neumond und das sorgt für eine besonders dunkle Nacht und macht die Perseidenbeobachtung interessant, dieses ja, und jetzt geht's weiter mit dreh stets zur Sonne dein Gesicht, aber aufpassen nur mit der Sonnenfinsternisbrille.

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1: Mein heutiges Musikschmankerl bringt uns wieder einmal Franz Posch mit seinen Innbrücklern. Der bekannte österreichische Volksmusiker und Moderator spielt ja Ziehharmonika, Klavier, Trompete, Flügelhorn und Posaune sowie Klarinette, Saxophon, Gitarre und auch die Tiroler Volksharfe. Ein Multitalent unterwegs mit seinen Innbrücklern und die Liebste Weiß gibt's auch schon seit 38 Jahren. Franz Posch, dem gratulieren wir, der feiert heute seinen 73. Geburtstag und wir hören ihn mit dem Bozner Bergsteigermarsch.

Die vier Holterbuben mit Holtis Zeit im Mittagsmenü heute am 12. August. Aber nicht nur am Himmel ist heute interessant. 1981 brachte IBM den ersten PC heraus. Ein echtes Schlüsselerlebnis der Computergeschichte. Am 12. August 1981 wurde der IBM Personal Computer 5150 vorgestellt. Er kostete zunächst $1,565 und hatte 16 Kilobyte RAM und einen Intel 8088 Prozessor mit 4,77 Megahertz. Ja, mit dem könnte man heute gar nichts mehr anfangen. Die Baldauer sind dran. Deine Nähe macht mich wahnsinnig.

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1: Das war das Mittagsmenü für heute Mittwoch, 12. August. Gleich geht's weiter mit Ingo Rotter und seiner Musi-Stund und danach führt sie Wolfgang Moser durch den Nachmittag. Heute live bei uns die Schilcherlandburm und Florian vom Milser Kehrtag wird da sein und außerdem wird er ihre Musikwünsche erfüllen unter 013 3x die 6 und 5x die 7 und nicht vergessen, ab 20 Uhr Sepp Let's Go, die Obergräner-Sendung vom Feinsten. Ich sage auf Wiederhören, bis morgen früh.

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1: Mit Christina Adler. Beim geplanten Dürrehilfspaket für Österreichs Bauern scheint sich die Regierung noch lange nicht einig zu sein. Landwirtschaftsminister Totschnig hat ja angekündigt, dass auch unversicherte Bauern Geld für die Ernteausfälle bekommen sollen. SPÖ und NEOS sehen dafür aber wenig Spielraum im Budget. Sie warnen außerdem davor, dass sich Bauern künftig weniger versichern könnten, wenn der Staat Schäden übernimmt. Die Rekordtrockenheit hat laut Hagelversicherung Schäden von rund 1 Milliarde Euro verursacht. In Linz ist heute früh in einem Schlachtbetrieb Ammoniak ausgetreten. Die Feuerwehr konnte die undichte Stelle nach einigen Stunden finden und alles abdichten. Weil es nur eine geringe Menge an Ammoniak war, waren weder Mitarbeiter noch Anrainer in Gefahr. Ammoniak wird in Schlachtbetrieben als Kältemittel genutzt. In diesem Jahr haben bislang 13.700 Menschen die österreichische Staatsbürgerschaft bekommen. Das sind um 17% mehr als noch vor einem Jahr. Die meisten haben die Staatsbürgerschaft bekommen, weil sie schon lange in Österreich wohnen, sie nachweislich gut Deutsch sprechen und auch gut integriert sind. Nach Staaten aufgeschlüsselt kommen die meisten Neo-Österreicher aus Syrien, der Türkei und Afghanistan. Personen, die ein Unternehmen vertreten, können sich jetzt einfacher bei Behörden online anmelden. Dafür wurde die ID Austria und das Unternehmensserviceportal miteinander verbunden. Befugte Personen können sich damit direkt im Namen ihrer Firma einloggen. Das soll Behördengänge für Unternehmen einfacher machen. Am Ätna in Italien haben sich zwei weitere Lavaströme gebildet. Auch eine Aschewolke sorgt weiter für Probleme im Luftverkehr. Der Flughafen von Catania ist seit 5 Tagen nur noch eingeschränkt im Betrieb. Der Luftraum ist heute wieder zu bis mindestens 18 Uhr. Tausende Reisende sitzen fest bzw. müssen auf Flughäfen Palermo und Cosimo ausweichen.

0: Und ich begrüße Sie recht herzlich zu Ingos Musikstund. Und ja, jetzt gehen wir's an. Das wissen die Volksbeat. Und ich wünsche Ihnen eine angenehme Stunde hier auf Radio VM1.
1: Jetzt!

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1: Kommen wir nun zum Wetter für Österreich.
2: Heute gibt es in den meisten Teilen Österreichs viel Sonnenschein und einen wolkenlosen Himmel. In den Bergen können sich aber größere Wolken bilden und dazu sind einzelne Regenschauer möglich. Die Temperaturen steigen heute auf 25 bis 33 Grad. Am heißesten wird es da im Inntal, im Walgau und im Rheintal. Dort ist es auch besonders schwül. Dazu weht mäßiger Wind aus Nord bis Ost.
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3: Aktuell verzeichnen wir einige Verzögerungen in Salzburg. Auf der Tauernautobahn in Richtung Salzburg kommt es zwischen Eben im Pongau und Pfarrwerfenwerfen zu einem Stau mit einem Zeitverlust von bis zu 33 Minuten. Die gesamte aktuelle Fahrdauer auf diesem Abschnitt beträgt 46 Minuten. Rechnen Sie mit längeren Fahrzeiten in diesem Bereich. Kommen Sie gut an Ihr Ziel.

Was waren Sie, die Original-Zillertaler mit der Rosi-Polka, mit den Burmteifeln? Da marschieren wir jetzt gemeinsam zum Schützenfest in St. Kathrin.

Dann bist du verliebt, das waren sie wieder mal, die Kaiser aus Kärnten. Ja, ein bisschen südlicher sind wir jetzt beim Oberkrainer Sextett. Schenk der Welt ein Lächeln.

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Musik aus Südtirol war das mit den Salten Oberkränen. Heute feiern wir. Ja, und der Florian Fesel ist wieder ganz back und zurück. Und ja, er ist noch weiter zurück. Zurück zu den Wurzeln. Und so klingt sein neuer Titel.

Der Sommer, die Sonne und du. Das war wieder mal die Freddy Pfister Band. Und Sommer ist es, ja, schauen wir doch nach Italien. Aktueller Titel von Marco Spiegel, der heißt schlicht und einfach Avanti, Avanti.

Männer, es ist Sommer, das waren Sigrid und Marina, und der Marina darf ich zum heutigen Geburtstag herzlich gratulieren. Ja, und aus der Steiermark meldet sich jetzt die Rosfeldmusi auf der Schafalm.

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1: Und damit bin ich am Ende. Das war Ingos Musikstund. Ingo Rotter darf sich verabschieden. Und es geht gleich weiter nach 15 Uhr mit unserem Wolfgang Moser. Bis zum nächsten Mal.

0: Hülsenfrüchte sind wertvolle Eiweißpflanzen. Für Landwirte sind sie vor allem auf dem Acker interessant. Benedikt Sprenker ist Agraringenieur, Landwirt und baut selbst Körnerleguminosen an.
1: Hülsenfrüchte bringen Abwechslung in die Fruchtfolge, verbessern den Boden und können durch ihre Symbiose mit Knöllchenbakterien sich selbst mit Stickstoff versorgen, wodurch sie natürlich Dünger kosten, aber gleichzeitig auch Energie sparen und die Emissionen von Treibhausgasen reduzieren.
0: Der Beitrag entstand im Rahmen der Kampagne Die Vier von Hier, die mit Unterstützung der Europäischen Union durchgeführt wird. Weitere Infos gibt's auf die4vonhier.eu.
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3: Mit Christina Adler. Österreich ist ein gespaltenes Land. Das sagen 2/3 der Österreicherinnen und Österreicher in einer Meinungsumfrage des Instituts für Markt- und Sozialanalysen. Außerdem sind sich laut Umfrage 7 von 10 Menschen unsicher, was bei politischen Entscheidungen richtig oder falsch ist. Gesellschaftliche Spaltung bringen vor allem bestimmte Streitthemen, sogenannte Bruchlinien, erklärt uns Meinungsforscher Paul Eiselsberg.
4: Wir haben dann noch zusätzlich gefragt, wo sind denn diese Bruchlinien der Gesellschaft? Also sind das allgemeine Grundstimmungsthemen oder andere Aspekte? Und da zeigt sich schon sehr, sehr stark, dass das Thema Zuwanderung, die Frage des Sozialsystems, aber auch das ganze Thema Umgang mit unterschiedlichen Religionen dabei eine große Rolle spielt.
3: Verursacht werde die Spaltung auch durch Politik und Medien. Hier könnte Gelassenheit in der politischen Auseinandersetzung helfen, so der Meinungsforscher. Personen, die ein Unternehmen vertreten, können sich jetzt einfacher bei Behörden online anmelden. Dafür wurde die ID Austria und das Unternehmensserviceportal miteinander verbunden. Befugte Personen können sich damit direkt im Namen ihrer Firma einloggen. Das soll Behördengänge für Unternehmen einfacher machen. Nur 3 von 30 geprüften Lokalen servieren Leitungswasser gratis. Ein halber Liter Wasser kostet dabei mittlerweile schon bis zu 3,60 Euro. Das zeigt ein AK-Stichprobenpreismonitor in 30 Wiener Restaurants. Leitungswasser soll kostenlos bleiben, zumindest wenn Gäste andere Getränke oder Speisen bestellen, fordert die AK. Am Ätna in Italien haben sich 2 weitere Lavaströme gebildet. Auch eine Aschewolke sorgt weiter für Probleme im Luftverkehr. Der Flughafen von Catania ist seit 5 Tagen nur noch eingeschränkt im Betrieb. Der Luftraum ist heute wieder zu bis mindestens 18 Uhr. Tausende Reisende sitzen fest bzw. müssen auf Flughäfen Palermo und Cosimo ausweichen.
5: Einen wunderschönen Nachmittag darf ich Ihnen wünschen. Wolfgang Moses heute im Studio und ich bin nicht alleine. Ich habe Gäste hier bei uns und ich sage mal herzlich willkommen. Wer das ist, na das sagen wir schon, die Schilcherlandwurm. Grüß euch.
6: Servus lieber Wolfgang, grüß dich.
7: Hallo, servus, danke für die Einladung.
5: Ja, schön. Und ihr habt uns nicht nur Gutes aus dem Schilcherland mitgebracht und was das sein wird, das hören wir dann ein bisschen später. Vorerst lassen wir doch den Alex Reichinger spielen. Ja, dann machen wir noch einen kurzen Blick auf das aktuelle Wetter und den Verkehr. Schönen Nachmittag, Österreich!

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1: Kommen wir nun zum Wetter für Österreich.
2: Heute Nachmittag bleibt es in vielen Teilen Österreichs sonnig und heiß mit bis zu 33 Grad. In den Bergen können sich aber Wolken bilden. Dazu sind einzelne Regenschauer möglich. Am Abend gibt es dann ein besonderes Himmelsereignis zu sehen. Die partielle Sonnenfinsternis ist kurz vor Sonnenuntergang in weiten Teilen Österreichs gut zu sehen. Nur in den Bergen können einige Wolken stören. In der Nacht klart es dann meist auf und die Temperaturen sinken auf 19 bis 11 Grad.
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3: Aktuell kommt es zu einigen Verkehrsbehinderungen in Salzburg und Oberösterreich. In Salzburg auf der Tauernautobahn zwischen Eben im Pongau und Pfarrwerfenwerfen gibt es stockenden Verkehr mit einem Zeitverlust von bis zu 7 Minuten. Die gesamte aktuelle Fahrdauer auf diesem Abschnitt beträgt 20 Minuten. In Oberösterreich auf der Westautobahn zwischen Rastplatz Parkplatz P271 und Mondsee ist ein Fahrstreifen aufgrund eines Unfalls blockiert, was zu Verkehrsbehinderungen führt. Rechnen Sie mit längeren Fahrzeiten in all diesen Bereichen. Wir wünschen eine sichere Fahrt.

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0: Sie genießen jeden Atemzug, die Schilcherlandbuben.
1: Ganz genau.
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0: Einen wunderschönen Nachmittag darf ich euch wünschen. Sehr herzlich willkommen hier bei uns im Radio VM1 Studio. Das ist der Dominik und der Stefan. Genau. Stefan Edler. Ja, Schilcherlandwurm. Wir haben schon gerade den ersten Titel gehört, voll im Leben. Und wir haben da kurz geratscht vorhin. Mit so junge Leute, schon voll im Leben, es ist eigentlich sensationell, oder? Viel Energie, voll, also volle schöne Message.
1: Ja, absolut. Das war noch zusätzlich unser erster Titel, den wir ausgebracht haben vor, ich glaube mittlerweile sind es schon 6 Jahre, ist es schon her. Und da haben wir voll im Leben ausgebracht.
0: Ja, genau. Und darüber reden wir jetzt. Wann hat sich die Gruppe formiert? Wie hat das ausgeschaut? Wie kommen so junge Leute dazu, einfach zu sagen, so, Burschen, machen wir Musi.
1: Ja, mittlerweile vor 10 Jahren. Also wir haben ja heuer 2026 ein Jubiläumsjahr, 10 Jahre.
0: Ich kann Ihnen nur sagen, das sehen Sie diesen jungen Männern gar nicht an. Dass die 10 Jahre auf der Bühne stehen, ist ja Wahnsinn.
1: Da werde ich noch ganz rot bei den Schmeicheleien da.
0: Ja, ist wirklich cool.
1: Genau, also 10 Jahre ist es her und wir haben uns damals aus unserer damaligen Schulband heraus formiert. Also wir sind alle gemeinsam in die Hacktage Landsberg gegangen und da haben wir damals ein Benefizkonzert organisiert gehabt und dann in den Probenarbeiten eigentlich dafür haben wir gesagt, ja, das ist eigentlich, das macht so viel Spaß, bleiben wir einfach zusammen. Damals waren wir noch zu viert, wir sind ja mittlerweile 5. Und ja, hat der Gaudi gemacht und haben gesagt, passt, gehen wir das Projekt an.
0: Maturiert auf der Steirischen, oder wie?
1: Maturiert auf der Steirischen, genau.
0: Ja, voll im Leben. Und gerade vorhin habt ihr mir erzählt, der nächste Titel, das ist ja so ein Ideengeber für einen Song von euch.
1: Ja, ganz genau. Zumindest einmal die Melodie auf jeden Fall. Aber vielleicht reden wir da später mehr drüber.
0: Okay. Auf jeden Fall haben wir jetzt die Kastelruther Spatzen mit einem musikalischen Blumengruß, eine weiße Rose. Und danach hören wir mehr. Auf jeden Fall sehr, sehr interessante, nette Geschichten von den Schilcherlandbuben hier bei Radio VM1. Schön, dass Sie mit dabei sind.

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0: Ganz genau, von nix kommt nix, man muss einfach aktiv sein.
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0: Ja, und heute habe ich das große Vergnügen, musikalische Gäste hier begrüßen zu dürfen. Wir haben schon kurz gesprochen über die Schilcherlandburm. Und der Stefan hat uns schon ein bisschen was erzählt, so wie ich euch gegründet habe. Der Dominik ist ja auch ein Ur-Schilcherlandbur. Und nicht nur aus der Region geboren, sondern ihr habt euch ja gefunden zum Musik machen.
2: Ja, genau. Eben wie der Stefan schon gesagt hat, wir sind zusammen in die Schule gegangen, in die Hack der Schlanzberg. Und eben daraus hat sich die Band gegründet und seit mittlerweile 10 Jahren stehen wir schon gemeinsam auf der Bühne.
0: Und ihr habt viele, viele Erfolge mittlerweile schon eingefahren. Und pass auf, ich muss, also jetzt müsst ihr zuhören, weil wir hatten davor das Lied Eine weiße Rose, oder? Und so klingt die weiße Rose.

0: Lieber Dominik, so geht's bei euch ab, oder? So schaut's dann aus im Schilcherland oder überhaupt bei euren Festen, bei euren Veranstaltungen, bei euren Konzerten, oder?
1: Genau, so ist es. Also bei unseren Live-Auftritten gehen wir natürlich immer Vollgas. Also wir versuchen das Publikum bestmöglich zu unterhalten mit moderner Volksmusik, mit Schlager, mit so ein bisschen Austropop, mit modernen Nummern. Also ich sage mal so, bei uns ist eigentlich... Die Party nimmt kein Ende sozusagen.
0: Ja, so wie es gehört. Die Formation der Schilcherland Buben, die hat sich in der Zwischenzeit ein bisschen verändert und ihr habt es einmal nur zu dritt oder zu viert begonnen?
1: Genau, also zu viert haben wir eigentlich begonnen. Im Laufe der Jahre ist es halt dann leider, sage ich jetzt mal so, dass man sich ein bisschen verändert, dass die Mitglieder kommen und gehen sozusagen. Aber seit mehr als 2,5 Jahren sind wir jetzt eigentlich sehr stolz drauf, dass wir Formation haben, die wirklich zu uns passt, die was gut harmoniert. Da ist natürlich auch der Marco Kern dabei, der ist jetzt seit 2,5 Jahren mit bei uns an Bord und der Janik Eisbrüch auch seit mehr als 2,5 Jahren jetzt bei uns dabei und das haut gut hin mit den Jungs.
0: Ja, vor allem qualitativ sind diese Namen dann schon für die Gruppe auch ein bisschen eine Aufwertung, oder? Weil da gibt es dann schon Herausforderungen, wo man dann tolle Sachen abliefern kann.
1: Genau so ist es. Abgesehen davon sind sie ja noch unsere zwei Jungspunde in der Partie und ja, bringen ein bisschen frisches Blut rein.
0: Du, spielen wir was für eine Schilcherlandbuben, oder? Wir haben so viel von euch da. Es ist Sommer, wir haben einfach ein schönes Lebensgefühl. Viele Leute haben Urlaub. Ich glaube, da passt irgendwie so Palermo mit viel Amore, oder?
1: Fahren wir nach Italien.
0: Fahren wir nach Italien musikalisch. Die Schilcherlandbuben hier bei. Jawohl, so klingt's. Auf Radio VM1 heute Nachmittag. Schön, dass ihr da seid. Freut mich voll.

0: Ganz ehrlich, ihr seid nicht mit Cinquecento da, oder?
1: Nein, doch, sind wir nicht.
0: Nein, ich habe schon gesehen. Also, ja, man muss natürlich komfortabel reisen und da braucht man auch Platz, habe ich gesehen. Also, es gibt da so bayerische Fahrzeuge und Motorenwerke, die haben da. Okay, mein lieber Stefan, wir haben uns ja schon bei dir in der Firma getroffen und kennengelernt und genau. Wir haben kurz geratscht über die Zukunft. Die Schule hat euch zusammengebracht. Die Haag und die hat sich ja beruflich dann auch in die Musik verschlagen.
1: Ja, ganz genau. Also ich bin mittlerweile heuer, im November wären es 8 Jahre, dass ich bei der Firma Strasser.
0: Lebendes Inventar oder wie?
1: Ja, ganz genau. Also ich kriege gleich die Nummer hinten eingestempelt irgendwo. Bei der Harmonikerzeugung Strasser bin ich mittlerweile schon seit über 7 Jahren und ja, nein, ist wunderschön, wenn man natürlich sein Hobby in sein Berufsleben mit einfließen lassen kann.
0: Ja, vor allem toll, oder? Wenn man dann auch die ganzen Musiker trifft und da weiß man ja, dass bei euch wirklich bedeutende österreichische, nicht nur österreichische Künstler aus- und eingehen, also das ist schon eine tolle Sache, oder?
1: Ja, ganz genau, auf jeden Fall, da passieren einmal sehr spontan, sehr interessante Kaffee-Runden.
0: Sehr schön, ja, weiß ich, ich habe so einen guten Kaffee, habe ich schon mitgekriegt. Ja, die Schilcher Landburm, die haben etwas ganz Besonderes vor, heuer, weil ihr feiert's.
1: Ganz genau, 10 Jahre
0: schon. Schon 10 Jahre feiern sie schon.
1: Ganz genau. Ja, und das in 2,5 Wochen eigentlich. Also es ist nicht mehr lang bis dorthin. 29. und 30. August wird bei uns im Frauenthal ein großes Zeltfest stattfinden mit ganz, ganz vielen befreundeten Musikgruppen und ganz, ganz vielen netten Leuten, die hoffentlich vorbeikommen.
0: Es wird auch musikalisch einiges geboten, glaube ich. Gell? Ihr spielt natürlich auch. Natürlich. Ihr habt ja auch vor, euer Publikum zu unterhalten. Aber ihr habt auch musikalische Gäste, die mit euch feiern.
1: Ja, ganz genau. Also natürlich, wir selbst dürfen auf beiden Tagen aufspielen, also Samstag und Sonntag. Am Samstag wird mit dabei sein unter anderem Ligist 3, Bianca Holzmann. Und natürlich auch die Burmteufel, also für ein bisschen Oberkreiner Musik ist auch gesorgt. Und am Sonntag beim zünftigen Frühschoppen, da haben wir dann mit dabei Volkspop, die Backerburm und Oliver Heid.
0: Ja, bist du verrückt. Also, ja, da trifft sich dann sowieso alles bei euch, oder?
1: Schaut so aus, auf jeden Fall.
0: Wie war das nochmal? Ich glaube, das war in Frauenthal, hast du gesagt.
1: Genau, in Frauenthal.
0: In Frauenthal.
1: Ganz genau.
0: Ja, wunderbar. 29.
1: Genau.
0: Und 30. August bei euch wird gefeiert. Ich habe jetzt schnell das Programm geändert, weil du gesagt hast, die Burmteufel spielen da bei euch. Und ich denke, das ist ein Titel dieser Gruppe, den muss man sich auch bei VM1 immer wieder anhören. Ich freue mich sehr. Auf eins darf man jetzt nicht vergessen. Auf euren 5. Mann in der Truppe.
1: Ja, ganz genau. Das haben wir vorher vergessen. Der Dominik hat ihn leider nicht erwähnt, aber den erwähnen wir jetzt. Unser lieber Pauli, unser Schlagzeuger, unsere Drama Queen, wie man so schön sagen. Der Einzige, der was wirklich nur mit Musi machen kann, verdient von uns, weil der ist Lehrer auf seinem Instrument. Gell?
0: Oh, das sind Musiker, Musiklehrer, Schlagzeuger. Puh, das sind schwierige Menschen.
1: Ja, ganz gemütlicher der Pauli.
0: Sehr schön, sehr schön. Liebe Grüße, Paul.

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1: Natürlich werden Ihre musikalischen Wünsche heute auch erfüllt, aber vorerst haben wir noch eine ganz, ganz, ganz nette Geschichte hier mit den Schilcherlandbuben, der Dominik Breitenthaler, der ist jetzt bei mir am Mikrofon, Tommy. Wir haben schon geredet über euer Festl und über eure Sache. Wie steht's hier zum Obergräne? Wie steht's ihr so zu dieser Musikrichtung?
2: Ja, also der liegt uns natürlich ganz am Herzen. Also wir haben ja gerade vorhin geredet, wir fahren ja seit 3 Jahren als Besucher jedes Jahr zur Musikantenschwemm, ist mittlerweile bei uns schon am Pflichttermin als Besucher. Die Besetzung bei uns gibt's leider nicht her, dass wir den originalen Oberkrainer Sound nachspülen, aber wir versuchen es auf unsere Art und Weise ein paar Lieder natürlich nachzucovern.
1: Naja, und ich denke mal, es findet sich dann auch, wenn jeder seine Ideen einbringt, findet sich dann für die Schilcherlandbuben also ein eigenes Motto und ein eigener Sound in der Musik, die ihr dann bringt, oder?
2: Genau, so ist es. Also vor allem im volkstümlichen Bereich zeichnet uns ja schon aus, dass wir eine E-Gitarre dabei haben. Das heißt, es gibt dann ein bisschen mehr Frische in die volkstümliche Musik, würde ich es jetzt so bezeichnen.
1: Oh.
2: Aber auch eher modernere Nummern liegen uns, glaube ich, schon sehr gut. Quer durch die Bank, würde ich sagen.
1: Also Party, oder?
2: Sagen wir. Genau.
1: Mit Rhythmus, mit Schlagzeug und so weiter. Und das werden eure Fans und die Leute natürlich bei eurem Fest hören, oder?
2: Selbstverständlich. Also wir haben schon ein recht ordentliches Programm vorbereitet. Also da dürfen die Gäste bei unserem Fest schon sehr gespannt sein, was wir da für alle vorbereitet haben.
1: Wir werden die Gäste, unsere Hörer jetzt ein bisschen einstimmen auf euer Programm. Und was sagst du zu Oliver Heidi Willem?
2: Ja, also World Class.
1: Ist mit dabei, oder?
2: Ja, ist mit dabei. Und genau. Auf den freuen wir uns.
1: Jawohl, Oliver Heidi jetzt für Sie.

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1: Jetzt ist es soweit. Heute ist ein ganz besonderer Tag, wenn man so sagen darf. Es wird ein Baby geboren, oder?
2: Ja, ganz genau, so kann man fast sagen. Es gibt eine wunderbare Premiere.
1: Es gibt eine ganz besondere Premiere. Die Schilcheland-Buben haben neuestes Produkt.
2: Ganz genau, und zwar, es ist sogar noch nicht veröffentlicht, gibt es erst ab diesem Freitag dann auch auf den ganzen Streaming-Plattformen zum Hören. Und das ist unser neuer Titel und der heißt Dirndl Schau.
1: Dirndl Schau, heute zum ersten Mal im österreichischen Radio und hier bei Radio VM1. Schön, dass ihr euren Titel bei uns hier mitgebracht habt und den dürfen wir jetzt spielen. Dirndl Schau, die Schilcheland-Buben.

0: So klingen die Schilchelandbuben mit dem neuen Titel Dirndlschau. Grandios, oder?
1: Ja, ganz genau. Also gefällt uns natürlich selber. Irrsinnig gut.
0: Reißt voll mit. Echt absolut. Tolle Geschichte. Ich glaube, das wird auch beim Fest eine tolle Sache. Außerdem, ihr spielt sie viel? Also, ich habe sie schon probiert auf der Bühne, den Song?
1: Nein, da gibt es auch jetzt diesen Freitag erst die Premiere. Also, wir haben ihn dann noch nicht geprobt. Also, schauen wir mal.
0: Wie schaut es mit Video aus und so?
1: Video kommt auch am Freitag dazu natürlich. Also, am Freitag ist es natürlich auf allen Streaming-Plattformen wie Spotify und Co. und natürlich auch dann auf YouTube das Video dazu zu Dirndlschau.
0: Super toll. Die Schilchelandbuben sind heute bei uns auf Radio VM1 zu Gast. Es macht richtig Spaß mit euch und ihr habt ja mir erzählt, vor einem Jahr habt ihr einen tollen Titel rausgebracht.
1: Genau, mittlerweile schon wieder ein Jahr her und da haben wir es auch um die gleiche Zeit eigentlich veröffentlicht. Und ja, da geht es um eine Senderin. Also wir bleiben immer gleich irgendwie Dirndlschau oder Senderin. Also anscheinend gibt es da irgendwie so einen roten Faden.
0: Es ist einfach so, es dreht sich alles um die Liebe, oder? Es ist nicht wichtig. So soll es ja sein. Hören wir uns die Geschichte an?
1: Unbedingt.
0: Die Sängerin, auf jeden Fall.

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0: Ja, lieber Gemo, wir lassen nicht das Herz los. Wir müssen uns jetzt leider verabschieden von unseren lieben Freunden aus der Steiermark. Denn Schilcherland-Burm bei mir ist nämlich Dominik Brettenthaler und sein Kollege, der Stefan Edler. Die sind heute hier bei Radio VM1, haben wir ihren neuen Titel vorgestellt. Und vor allem, worüber wir noch sprechen sollten, wäre euer Fest.
1: Ja, ganz genau, weil es ist ja bald und da gab es halt natürlich noch was zum Kaufen, meine Karten zum Beispiel. Oder Dominik, was sagst du?
2: Genau so ist es. Also Vorverkaufskarten sind noch erhältlich, also schreibt uns gern eine Nachricht, schaut auf unsere Homepage, schaut auf unsere Social Media Kanäle und wir schicken euch gern die Karten oder wir treffen uns wie immer. Auf jeden Fall, das Wichtigste ist Karten kaufen.
0: Das ist es genau das Wichtigste. Social Media, Facebook, Insta, sowieso Schilcherland-Burm und da findet man euch.
1: Ja, ganz genau.
0: Genau. So, verabschieden darf ich mich jetzt bei euch. Vielen herzlichen Dank. Ihr habt noch eine weite Reise. Ihr habt noch das nächste Interview steht noch an. Liebe Grüße an den Josef und vor allem viel aufpassen, gell? Also vorsichtig sein und wir brauchen euch noch lange und die nächsten 50 Jahre warten noch auf die Schilcherland-Burm.
1: Machen wir auf jeden Fall, ja.
0: Wir verabschieden uns jetzt mit einem Titel von euch, oder?
1: Ganz
0: mit
1: genau.
0: Mit einem netten.
1: Und zwar? Mit Heid auf Nacht und sagen Dankeschön.
0: Schauen wir, was wir Heid auf Nacht noch hören. Alles Liebe, gute Heimreise, alles Schöne.
2: Dankeschön.
0: Bis zum nächsten Mal.

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1: Mit Christina Adler. Beim geplanten Dürrehilfspaket für Österreichs Bauern scheint sich die Regierung noch lange nicht einig zu sein. Landwirtschaftsminister Totschnig hat ja angekündigt, dass auch unversicherte Bauern Geld für die Ernteausfälle bekommen sollen. SPÖ und NEOS sehen dafür aber wenig Spielraum im Budget. Sie warnen außerdem davor, dass sich Bauern künftig weniger versichern könnten, wenn der Staat Schäden übernimmt. Die Rekordtrockenheit hat laut Hagelversicherung Schäden von rund 1 Milliarde Euro verursacht. Zwei Drittel der Bevölkerung sehen Österreich als gespaltenes Land. Das zeigt eine aktuelle IMAS-Umfrage. Konflikte werden vor allem bei den Themen Zuwanderung, Sozialsystem und beim Umgang mit Religionen sichtbar. Verursacht werde die Spaltung auch durch Politik und Medien. Was es braucht, um Österreich zusammen statt auseinanderzubringen, sagt uns Meinungsforscher Paul Eiselsberg vom IMAS-Institut.
2: Vielleicht auch insgesamt mehr zu versuchen, das Gemeinsame einer Bevölkerung, die natürlich heterogen ist, die natürlich jetzt unterschiedlich auch aufgestellt wird, unterschiedliche Bedürfnisse hat, unterschiedlichste Interessen hat, unterschiedliche Themen hat, unterschiedliche soziale Situationen hat, hier aber trotzdem noch mehr in das Miteinander, in Richtung des Gemeinsamen auch noch zu gehen, zu finden, wo ist denn der größte gemeinsame Nenner?
1: Die Umfrage hat außerdem ergeben, dass 7 von 10 Menschen unsicher sind, was bei politischen Entscheidungen richtig und was falsch ist. Die im Zuge des Rahmenabkommens zwischen den USA und dem Iran Mitte Juni vereinbarte Waffenruhe soll nach Angaben aus pakistanischen Sicherheitskreisen verlängert werden. Die Rede ist von 60 oder sogar 90 Tagen. Nicht sicher ist, ob die Öffentlichkeit informiert wird, sollte die Waffenruhe wirklich verlängert werden. Weil eine KI-Brille von Meta und Ray-Ban gegen den Datenschutz verstößt, hat der deutsche Verbraucherschutz den Facebook-Mutterkonzern jetzt angezeigt. Das Problem: mit der Brille kann man heimlich Fotos und Videos von anderen Menschen aufnehmen. Die zuständige Behörde sagt allerdings, der Verkauf sei erlaubt, wenn ein optisches Zeichen wie etwa ein rotes Licht zeigt, dass gerade gefilmt wird.
3: Wunderschönen Nachmittag darf ich Ihnen wünschen. Wolfgang Moses heute für Sie da. Und ich habe wieder Gäste. Gerade sind die Schilcherl und Burm bei uns rausgegangen. Die fahren jetzt weiter. Und ich habe jetzt einen ganz netten Gast aus Tirol hier. Und worüber wir dann kurz tratschen, ja, da müssen Sie natürlich dranbleiben. Jetzt vorerst singt einmal der Marc Pircher. Und dann machen wir wieder einen kurzen Abstecher und schauen, wie es unser Wetter wird und der Verkehr.

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1: Kommen wir nun zum Wetter für Österreich.
2: Heute Nachmittag bleibt es in vielen Teilen Österreichs sonnig und heiß mit bis zu 33 Grad. In den Bergen können sich aber Wolken bilden. Dazu sind einzelne Regenschauer möglich. Am Abend gibt es dann ein besonderes Himmelsereignis zu sehen. Die partielle Sonnenfinsternis ist kurz vor Sonnenuntergang in weiten Teilen Österreichs gut zu sehen. Nur in den Bergen können einige Wolken stören. In der Nacht klart es dann meist auf und die Temperaturen sinken auf 19 bis 11 Grad.
1: Der VM1 Verkehrsservice für Österreich.
3: Aktuell kommt es zu einigen Verkehrsbehinderungen in Salzburg und Oberösterreich. In Salzburg auf der Tauernautobahn zwischen Pongau und Helbersberg-Tunnel gibt es stockenden Verkehr aufgrund einer Blockabfertigung. In Oberösterreich auf der Westautobahn zwischen Rastplatz, Parkplatz P271 und Mondsee ist ein Fahrstreifen blockiert wegen eines Unfalls. Rechnen Sie mit längeren Fahrzeiten in all diesen Bereichen. Wir wünschen eine gute Fahrt.

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1: 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Jetzt habe ich zwei sehr sympathische junge Leute bei mir. Die sind ein bisschen abgehetzt. Ihr kommt gerade von einer wichtigen Arbeit. Oder ihr habt euch nicht gedrückt, sondern es ist wichtig, dass ihr da seid jetzt. Grüß euch. Jetzt ist die Isabella und der Florian Wechselberger hier. Grüß euch.
2: Hallo Wolfgang. Grüß dich. Hallo.
1: Erzählt uns schnell, wo seid ihr geflüchtet?
2: Ja, wenn es genau wissen willst, wir kommen jetzt genau von unserem Festplatz in Mils, wo wir jetzt bei dir im kühlen Studio sein dürfen, sind die Jungs und Mädels, was unten uns alle helfen, sind voll beim Schwitzen und voll beim Herrichten und ja, liebe Grüße nach Mils.
3: Auf dem Dorfplatz, ja.
1: Und anstoßen, jetzt einmal mit dem Kriegel,
2: ja,
1: oder?
2: Ja, jetzt ist schon
1: ein bisschen Pause.
2: Die Fassel ist schon umgeschlagen.
1: Ja. Genau, jetzt macht ein bisschen Pause und horcht uns zu, weil wir haben jetzt für ganz Österreich und unsere Hörer über unsere Grenzen hinaus einen ganz, ganz wichtigen Hinweis. Ihr seid heute da, nicht nur, weil ihr euch jetzt von der Arbeit jetzt davon gemacht habt, ihr habt eine ganz wichtige Information. Ihr habt eine tolle Veranstaltung und die beginnt wann?
2: Am Freitag, den 14. August, um 14 Uhr.
1: So, das ist einmal schön. Am Freitag wissen wir jetzt, was wir machen ab 14 Uhr, aber wo?
2: In Mils, bei unserem schönen Dorfplatz. Da wir sehr wetterunabhängig sein und den wir ja, wenn es sein muss, auf und zu machen können. Und wir haben einen grandiosen Festplatz und ja, wir freuen uns schon, wenn es jetzt dann losgeht. Ja.
1: Mils, und für alle Hörerinnen und Hörer, die jetzt über die Grenzen Tirols uns zuhören, Mils ist ein Ort kurz vor, so 10 Kilometer vor Innsbruck?
2: Ja, ein bisschen mehr, also 12, 13 Kilometer vor Innsbruck und wir sind eine Gemeinde mit 4.500 Einwohnern circa und ja.
1: Und interessanterweise sind an diesem Wochenende ja fast die halbe Gemeinde ist da aktiv, oder?
2: Ja, das ist richtig. Wir veranstalten ja jetzt den Milser Kirchtag und das geht natürlich nur mit ganz vielen freiwilligen Helfern, weil unser Team besteht ja nur aus 6 Leuten und deswegen sind wir sehr knapp aufgestellt und deswegen möchten wir uns auch ganz herzlich an dieser Stelle bei unseren freiwilligen Helfern bedanken.
1: Ah, sehr schön. Es gibt so viel Information über eure tolle Veranstaltung und wir haben ja Zeit. Also wir haben ja heute Nachmittag wirklich Zeit genug. Wir müssen aber auch euer Musikprogramm, das ja total voll interessant ausgesucht ist, müssen wir ein bisschen vorstellen. Und da würde ich sagen, gehen wir gleich zu einem ganz, ganz, ganz berühmten Tiroler Musiker, der schon Jahrzehnte eigentlich schon bekannt ist. Und der spielt ja auch bei euch.
2: Das ist richtig. Wir reden, glaube ich, vom Franzl Busch, ja, mit seinen Innbrücklern und ja, da hat uns gefallen, wenn du dem ein Stückchen spielen könntest. Ja.
1: Was sagst du zum Bolzenbergsteigermarsch? Ha? Das passt dir nicht gut.
2: Das passt perfekt.
1: Ja, das passt.

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1: Ich freue mich immer wieder, wenn ich Gäste im Studio begrüßen darf. Und jetzt habe ich die charmante Isabella bei mir hier. Und die Isabella ist auch im Organisationskomitee des Milsa-Kirchtags, so nennt man es ja eigentlich.
2: Genau.
1: Nicht Kirchtag, sondern Kirchtag. Und der findet am 14. und 15. August hier bei euch statt in Mils. Isabella, wir haben kurz vorhin gesprochen, es gibt ja nicht nur die Idee, die Menschen zu unterhalten, die Leute einzuladen, mit euch zu feiern, sondern ihr habt ja auch einen ganz, ganz wichtigen Hintergrund eurer Veranstaltung, eures Fests.
2: Genau. Also wir haben damals eigentlich, wo wir den Verein gegründet haben und auch gleich einmal für die ersten Sitzungen für den ersten Milser Kirchtag, haben wir einfach auch beschlossen vorab, das war immer schon unsere Herzensangelegenheit, sagen wir es auch so, dass wir den Reinerlös des Fests, den kompletten Reinerlös spenden.
1: Den kompletten?
2: Ja. Und bei den letzten zwei Kirchtagen sind somit schon 60.000 Euro an Menschen in Tirol gespendet worden, denen es einfach nicht so gut geht wie bei uns.
1: Wer bekommt dieses Geld?
2: Wir haben bei den letzten zwei Kirchtagen das Geld an das Netzwerk Tirol hilft.
1: Ist das heuer auch gespendet. Wieder der Plan?
2: Heuer ist eigentlich schon der Plan.
1: Oh, das steht noch nicht fest, oder? Gibt es noch mehrere Möglichkeiten?
2: Es gibt Möglichkeiten, aber ich glaube, wir werden sicher danach. Jetzt hoffen wir mal, dass das Fest ganz, ganz gut geht.
1: Ich wollte
2: das ist
1: sagen,
2: mal
1: genau.
2: Das Allerwichtigste, dass wir dann wirklich was spenden dürfen. Das ist, glaube ich, das Haupt, momentan das Hauptaugenmerk, dass wir wirklich alles daran setzen, dass wirklich viele zu uns kommen und das Fest genießen und feiern. Und ich glaube, dann kommt auch wieder eine stolze Summe zusammen. Und ich glaube, da es ist ja immer schön, wenn man es nicht braucht.
1: Ja, stimmt schon.
2: Aber natürlich geht es nicht jedem so gut und deswegen freuen wir uns natürlich, wenn wir viel Geld wieder spenden können, weil es einfach natürlich, wenn es benötigt wird, gibt nichts Schönes. Ja.
1: Also in diese Augen müssen Sie jetzt schauen, weil ich denke mir, immer wenn ich sowas höre, da gibt es Menschen, die arbeiten nicht nur an diesem Wochenende. Ihr müsst ja Vorbereitungen treffen und das wird wahrscheinlich über Monate dauern und planen. Man sitzt zusammen, man überlegt wieder, man spendet seine Zeit, seine Kraft und dann gibt man das eigentlich wieder alles her. Also es ist eine große Sache, die ihr da macht eigentlich. Geht's euch gut dabei, ja?
2: Ja, das ist sicher ganz eine schöne Aufgabe. Mhm. Es ist natürlich auch viel Arbeit.
1: Herausforderung,
2: auch
1: nicht reden.
2: Oder? Wir organisieren jetzt seit 2 Jahren schon wieder für diesen Kirchtag, was einfach viel, wirklich für 6 Personen einfach eine enorme Belastung auch teilweise ist und einfach auch gut organisiert werden muss, damit jeder seine Positionen einfach gut macht. Und wenn das dann läuft und man weiß, man tut es für was Gutes, dann glaube ich, kann man am Ende des Tages sagen, man macht was Großartiges. Ja.
1: Ich glaube auch wichtig ist die Unterstützung von Öffentlichkeit, die Gemeinde und so. Ich glaube, das ist bei euch auch gegeben, oder? Da gibt es auch halt.
2: Ja, wie gesagt, also da muss man jetzt gerade einmal aktuell ein riesengroßes Dankeschön an alle schicken, die was am Dorfplatz gerade arbeiten und uns helfen, sich für uns auch Urlaub nehmen.
1: Ja, das wollte ich sagen.
2: Es sind manche, die sind schon in Pension und helfen uns wirklich immer. Und auch ein großes Dankeschön an die Gemeinde. Es sind so viele Leute im Hintergrund, die was uns da unterstützen und uns helfen, weil zu 6 kann man dieses Fest zwar organisieren, aber es bedarf einfach ganz viel helfenden Händen, die was einfach da sind. Und das ist, glaube ich, ganz ein großes Thema, wo man einfach Danke sagen muss. Ja.
1: Das ist auch so wichtig, dass man da zusammenhält und zusammengreift und sich gegenseitig unterstützt. Und ihr habt ja ein riesen Musikprogramm. Ich habe mir das ein bisschen angeschaut. Also da warten ja grandiose Acts auf die Gäste.
3: Ja, das ist richtig, Wolfgang. Also wir haben dadurch, dass wir selber Musikanten sind, und ganz viele Veranstaltungen besuchen, haben wir natürlich schon ein bisschen eine Ahnung damit sagen, wer jetzt da in dem Genre gut ist. Und wir haben natürlich da einfach die Besten versucht auszugreifen. Ja, und ich glaube, in die Leute wird es gefallen. Ja.
1: Und ich glaube, jetzt müssen wir den Titel spielen, weil du gesagt hast, wenn man auf die Homepage geht.
3: Ganz genau, also wir sind große Fans von der Tegernseer Tanzlmusik und...
1: Ja, wir auch.
3: Ja, und es hat uns gefallen, wenn du einen Titel, also unseren Erkennungstitel eigentlich, auf zum Fest spielen könntest. Ja.
1: Und jetzt sollen alle auf die Homepage gehen, Milser Kirchtag, oder?
3: Genau,
1: ja. 2026.

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1: Heute mit Wolfgang Moser und Studiogästen, also die Isabella und der Florian aus Milz bei Tirol, bei Innsbruck in Tirol, so würde ich sagen. Die sind bei uns im Studio und wir sprechen über eure Veranstaltung. Wir haben schon sehr, sehr viele Informationen bekommen und jetzt brauchen wir noch so das Wichtigste eigentlich. So, was wird den Gästen geboten musikalischerweise?
2: Ja, wir veranstalten ja unser Fest immer am 14. und 15. August, also immer den Tag vor dem Feiertag. Und das ist ja heuer Freitag, Samstag. Und jetzt haben wir eigentlich mehr Zeit zur Verfügung. Das heißt, wir können noch mehr Musikgruppen einbauen in unser Programm. Und das heißt, wir starten jetzt heuer schon um 14 Uhr. Und da beginnt eine junge Partie aus dem Ötztal. Die heißt Zusammengeschmissen, heißt die Partie.
1: Aha.
2: Und anschließend spielen die Schlanzer aus dem Allgäu. Dann geht's weiter mit der Schnapsidee. Dann am Abend hin schon dann die Eschenauer Tanzelmusi. Und zum Schluss dann die Lungauer.
1: Okay, die Lungauer. Das ist natürlich ein Highlight, ein guter Abschluss dann für so einen Abend, oder?
2: Die auf jeden Fall. Also, wir freuen uns schon riesig und moderiert wird das Ganze an beiden Tagen von unserer sehr bekannten Moderatorin, von der Conny Bürgler von Servus TV und auf die freuen wir uns natürlich auch schon.
1: Ja. Heimatleuchten, ja, mit ihr ist immer eine tolle Stimme.
2: Ja, und dadurch, dass wir so früh beginnen, das wollte ich nur sagen, haben wir uns auch ein kleines Gewinnspiel überlegt, weil ja nicht jeder

0: Zeit hat am Freitag um 14 Uhr. Jetzt haben wir uns gedacht, wenn eine Gruppe es schafft, also die größte Gruppe, was bis 15 Uhr bei uns am Fest ist, bekommt von uns 100 Freibier. Ja.
1: Okay, also bitte hören Sie alle zu. Es ist am Freitag, den 14. August. Einlass ist 13 Uhr.
0: Richtig.
1: Um 14 Uhr beginnt das musikalische Programm dann. Und die größte Gruppe, die bis 15 Uhr eintritt zum Fest, kriegt wie viel Bier?
0: 100 halbe Bier, ja.
1: Okay, ja. Cool. Also, ich weiß nicht, vielleicht ist da jetzt ein Betriebsrat, der gerade zuhört, der die Jungs dann zusammenpackt und die Mädels und den Ausflug macht zum
0: Ja, und dann beginnt eigentlich, für uns beginnt eigentlich dann nach dem Fest die Arbeit. Also, wenn die Lunga dann Schluss haben, circa 1.30 Uhr, 2 Uhr, müssen wir den ganzen Platz dann säubern, herrichten, reinigen für den nächsten Tag, weil nächsten Tag geht es ja dann weiter mit dem Frühschoppen. Da ist um 9 Uhr die Heilige Messe und dann geht es eigentlich wieder Schlag auf Schlag. Um 10.30 Uhr beginnen dann die Intaler.
1: Ja.
0: Anschließend machen wir dann einen Bieranstich.
1: Ah.
0: Und dann geht's weiter mit den Hallgrafenmusikanten. Anschließend Franz Bosch und seine Innbrückler. De. Dann Wüderer Musi, darf auch nicht fehlen. Und dann Epser Kaiserklang. Und am Samstag zum krönenden Abschluss spielen dann noch die Tegernseer Tanzlmuseum.
1: Ja, bitte. Ein Riesenprogramm an diesem Wochenende und ich glaube, mit dem Schlaf wird es bei euch wenig werden, gell?
0: Ja, das ist jetzt in den Tagen ist der kommt der ein bisschen zu kurz natürlich. Ja,
1: ja, genau. Also ich glaube, es gibt auch gute Unterstützung. Ihr werdet auch gut gefördert.
0: Ja, dadurch, dass wir so viel Musik haben und natürlich die Musik das nicht umsonst machen und das alles finanziell nicht stemmbar wäre, wenn wir nicht unsere großzügigen Sponsoren hätten. Und an dieser Stelle ein ganz herzliches Dankeschön an all unsere Unterstützer, ja, und Sponsoren. Ja.
1: Es ist so wichtig, dass alle zusammenhalten, dass
0: sonst
1: alle
0: das mitmachen. Nicht, ja.
1: Genau, und alle mitmachen und dasselbe Ziel verfolgen und natürlich eine schöne Veranstaltung. Ich glaube, für Speis und Getränk ist auch gesorgt.
0: Das ist gut abgedeckt. Also ein weiteres Vereinsmitglied von uns, der Gregor, ich weiß nicht, ob man sagen darf, ich sage es einfach, der ist bei Stiegelbier und der beliefert uns da ganz gut.
1: Ich habe nichts gehört.
0: Und das Kulinarische ist auch ganz gut abgedeckt und ja, wir freuen uns jetzt, dass es dann losgeht. Ja.
1: Jetzt machen wir Stimmung mit den Lungauern, oder? Jetzt haben wir so viel Information.
0: War cool, ja.
1: Ja, hören wir uns an.

0: Wunderschöne Musik, oder? Was sagst du dazu?
1: Ja, herrlich. Also mir gefallen es wirklich schon auf die Lunga.
0: Ja. Ja, die sind nämlich in Milz zu hören am kommenden Wochenende.
1: Genau, richtig, ja.
0: Das müssen wir nochmal sagen.
1: Die Lunga ist am Freitag, ja. Zum Schluss.
0: Am 14., genau.
1: Genau.
0: Und natürlich sollte man das Programm davor auch nicht versäumen. Da sollte man schon dabei sein. Also ab 14 Uhr in Milz beim Kirchtag auftanzen und mit dabei sein. Da geht sicher die Post ab. Wettervoraussage ist schön.
1: Ehrlich, ja.
0: Genau. Also es kann nichts passieren. Ihr müsst jetzt wieder weiter, gell? Ich glaube, eure Kumpels da draußen, die warten schon auf eure
1: Wir Hilfen. Unterstützen jetzt wieder unsere Kumpels auf dem Festplatz, ja.
0: Liebe Isabella, was willst du noch machen heute?
2: Was ich heute noch mache?
0: Ja.
2: Also bei mir ist momentan immer viel zu koordinieren.
0: Das ist wichtig.
2: Ja, also ich muss mich ja immer ein bisschen durchsetzen. Ich bin die einzige Frau.
0: Echt?
2: Vom Verein. Und bin immer sehr strukturiert und da muss das alles sauber und ordentlich sein. Und ja, ich bin da schon, meine großen Arbeiten sind eigentlich schon fast alle erledigt, aber es ist wichtig, dass ich einfach da bin und schaue.
0: Horchen Sie, wenn du was sagst.
1: Auf jeden Fall, natürlich.
2: Ich sag nichts.
0: Florian hat sich gerettet.
2: Nein, alles gut. Also wir schaffen gut und ja. An dieser Stelle nur mal, wir haben einen ganz tollen Ausschuss. Also es ist super.
0: Also wir von VM1 können euch nur wieder unterstützen mit Musik und vielen herzlichen Dank, dass wir diese Zeit mit euch hier verbringen durften. Wir wünschen euch alles, alles Gute. Es möge alles gut so laufen, wie ihr das wollt und toi, toi, toi für eine schöne, große Veranstaltung und vor allem für einen riesen Spendengewinn.
1: Ja, herzlichen Dank, dass wir bei dir zu Gast sind.
2: Ja, danke schön.
1: Herzlichen Dank.
2: Dankeschön.
0: Und ich glaube, ein Epser Kaiserklang, der muss auch sein jetzt.
1: Darf natürlich nicht fehlen. Ja.
0: Gut, aus der Jugendzeit spielt jetzt der Epser Kaiserklang. Toi, toi, toi, schöne Zeit, alles Gute.
2: Dankeschön, Wolfgang.

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3: Ja, und Informationen sind bei uns natürlich auch ganz wichtig, stehen an oberster Stelle. Zum Beispiel unser Gesundheitsexperte Dr. Martin Juchum. Er wird uns jetzt erzählen, wie viel Salz man am Tag so zu sich nehmen sollte und ab wann es dann ungesund wird.
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5: Ich darf die Hörerinnen und Hörer von VM1 zum heutigen Gesundheitstipp recht herzlich begrüßen. Stimmt es wirklich, dass zu viel Salz schädlich ist? Salz ist lebenswichtig für uns Menschen, denn es reguliert den Wasserhaushalt des Körpers, ist wichtig für die Verdauung und die Arbeit der Muskeln. Auf dauerhaft zu hohen Salzkonsum reagieren viele Menschen mit Bluthochdruck. Das Risiko für Herz-Kreislauf-Erkrankungen steigt dadurch. Die Nieren, die überschüssiges Salz ausscheiden, werden ebenfalls belastet. Und auch die Zusammensetzung der Bakterien im Darm, das Mikrobiom, kann sich durch zu viel Salz verändern. Auch dadurch werden viele Krankheiten begünstigt. Ich bedanke mich für Ihr Interesse und freue mich auf das nächste Mal.
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1: Ganz genau, ganz einfach geht das hier bei uns. Sie wählen einfach 013 3 mal die 6, 5 mal die 7 und schon können Sie Ihre Sprachnachricht in unsere Wunschbox legen. Und ich nehme sie dann raus und vielleicht haben Sie dieselbe Geschichte wie der nächste Anrufer. Hallo?
2: Hallo, liebes VM1-Team. Da ist der Leopold. Ich sitze im Auto.
1: Schön.
2: Warte auf meine Frau, die beim Doktor ist.
1: Sehr brav.
2: Es ist einfach super, was ist für Musik spielt.
1: Oh.
2: Bitte, mein Wunsch wäre die Fützmoser mit der Jagerpolka.
1: Sehr gerne, habe ich gerade.
2: Danke.
1: Bitte.
2: Bleib so, wie es sagt.
1: Versprochen, ganz sicher sogar. Jetzt die Filzmoser Tanzelmusi und ich hoffe, es ist alles gut bei der Gattin.

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1: Mit Christina Adler. Der heutige Internationale Tag der Jugend soll auf die Probleme und Herausforderungen junger Menschen aufmerksam machen. Auch wenn die meisten Jugendlichen in Österreich grundsätzlich positiv in die Zukunft blicken, haben viele finanzielle Sorgen. Das zeigt auch der jüngste AK-Jugendmonitor. Ilkim Erdost, Bereichsleiterin im Bereich Bildung der Arbeiterkammer Wien.
2: Die Mehrheit der jungen Menschen zwischen 16 und 29 Jahren in Österreich schränkt sich weiterhin ein. Mehr als die Hälfte hat ihre Ersparnisse aufgebraucht oder sich verschuldet. Rund ein Fünftel muss Umzugspläne verschieben bzw. in der Aus- und Weiterbildung zurückstecken.
1: Gute Bildung, sichere Arbeit, leistbares Wohnen, soziale Gerechtigkeit und echte Mitbestimmung schaffen die Voraussetzungen für ein selbstbestimmtes Leben, so Erdost weiter. Lebenslang lautet heute das Urteil nach einer Home-Invasion und Schüssen auf Polizisten in St. Pölten. Drei Männer sollen da eine 74-jährige Frau in ihrem Haus überfallen und bedroht haben. Auf der Flucht soll einer der Männer dann auf zwei Polizisten geschossen haben. Er ist heute nicht rechtskräftig zu lebenslanger Haft verurteilt worden. Die beiden anderen Männer haben jeweils 4 Jahre Haft bekommen. Neu gekaufte Produkte sind oft doppelt und dreifach verpackt. Das soll sich jetzt aber ändern. In der EU werden ab heute schrittweise neue Verpackungsregeln eingeführt. Es soll erstens weniger Chemikalien in Lebensmittelverpackungen geben. Zweitens soll der Verpackungsmüll generell bis 2040 um mindestens 15% reduziert werden. Die Regelung wird schrittweise umgesetzt. Und der Vulkan Ätna sorgt weiterhin für ein Flugchaos in Italien. Am Flughafen Catania sind rund 700 Flüge ausgefallen oder konnten nicht wie geplant starten. Allein rund 400 Abflüge wurden gestrichen. Der Grund? Am Vulkan haben sich 2 weitere Lavaströme gebildet. Auch eine Aschewolke sorgt weiter für Probleme. Tausende Reisende sitzen jetzt fest und müssen auf andere Flughäfen umgeleitet werden.
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3: Schönen Mittwochnachmittag, 17 Uhr und 2 Minuten zeigt unsere Studiouhr hier. Und was habe ich noch zu tun heute? Natürlich Ihre Musikwünsche zu erfüllen. Ich freue mich schon auf viele, viele tolle Ideen, die Sie mir hier per Telefon bringen. 0133 65 mal die 7. Inzwischen spielt für uns der Landfunk Tirol und dann auch machen wir kurz einen Blick auf Wetter und Verkehr.

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1: Kommen wir nun zum Wetter für Österreich.
2: Sonnig und heiß geht der Tag heute im Großteil des Landes zu Ende mit Temperaturen von bis zu 33 Grad. In den Bergen gibt's ein paar Quellwolken, vereinzelt kann es dort auch regnen. Auch bei der partiellen Sonnenfinsternis spielt das Wetter heute mit. Am Abend, kurz vor dem Sonnenuntergang, wird sie im Großteil Österreichs gut zu beobachten sein. Nur in den Bergen können Wolken etwas stören. In der Nacht klart es dann auf, die Temperaturen sinken auf 19 bis 11 Grad.
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3: Aktuell kommt es zu einigen Verzögerungen in Wien. Auf der Autobahn Südosttangente Wien gibt es zwischen der Einfahrt Favoriten und dem Knoten Prater einen Stau aufgrund des Berufsverkehrs. Rechnen Sie mit längeren Fahrzeiten in diesem Bereich. Gute Fahrt und passen Sie auf sich auf.

0: Genau, auch Radio VM1 ist in jeder Lebenslage ein idealer Begleiter. Wir nehmen sie an der Hand, zumindest akustisch.
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0: So, ich greife wieder in unsere Wunschbox hinein und da ziehe ich mal ganz schnell einen Wunsch raus. Hallihallo, wer hat denn bei uns angerufen?
2: Servus, ich darf mal einen böhmischen Traum wünschen.
0: Ach so.
2: Servus.
0: Servus. Ging aber kurz und bündig, aber keine Sorge, hier ist er schon, der böhmische Traum, die Lechnerbuben.

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1: Wie schon vorhin gesagt, wir sind auf jeden Fall in jeder die Lebenslage für Sie da. Und die Frau Leonie hat mir geschrieben, sie kann leider nicht sprechen. Emotional geht sie nicht so gut. Auf jeden Fall darf ich ihr jetzt einen musikalischen Gruß schicken. Hier ist er, ihr Lieblingslied, Chris Steger.

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1: Ich wollte euch nur sagen, ihr seid der beste Sender von ganz Österreich. Ich wohne in Zell am See und ich höre von früh bis oben nur euren Sender. Ich habe die schönsten Lieder, gefällt mir wunderbar. Macht's weiter so. Tschüss.
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3: Also ein Versprechen darf ich Ihnen hier mitgeben. Es freut uns natürlich sehr, wenn wir solche Komplimente immer wieder bekommen. Aber diese Musik, die in Österreich gemacht wird, die hören Sie hier 24 Stunden und das 7 Tage lang die Woche bei Radio VM1. 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
1: Es darf kein Tag vergehen bei Radio Vollm 1 ohne die Nuckis, oder? Das muss einfach sein. So, Musikwünsche, hallihallo.
2: Lieber Wolfi, ich hätte einen Musikwunsch, und zwar den Song Lebensberg von dir, weil der Song einfach der Hammer ist. Ich höre den so gern, ich höre ihn auf und ab, weil er mir einfach wirklich gut gefällt. Und ganz, ganz liebe Grüße zu dir ins Studio. Ciao.
1: Liebe Grüße zu dir, liebe Andrea.

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1: So, der nächste Musikwunsch, der ist nun angekommen. Ein Telefonat eines sehr, sehr sympathischen Herrn. Hallihallo.
2: Ja, hallo, da ist Saki Winkolf.
1: Servus.
2: Oh. Ich möchte mir das Lied wünschen für die Schützenjäger.
1: Mhm.
2: Mit.
1: Ja.
2: Wie heißt der jetzt?
1: Ja, ich weiß nicht.
2: Was dann?
1: Ah, ja, genau.
2: Die alten Schützenjäger, das Lied Was dann?
1: Sehr gern.
2: Ihr seid einfach der beste Sender, was ich bis jetzt gehört habe. Danke. Und weiter so.
1: Bitte gern.
2: Danke, alles Gute.
1: Bitte sehr. Und hier sind sie schon, die alten Schürzenjäger, so wie wir sie gekannt haben, oder? Was dann? Das hören Sie nur bei Radio VM1.

0: Jawohl, so haben wir sie gekannt. Die Zillertaler Schürzenjäger. Was dann?
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0: Ein bisschen haben wir hin und wir sind natürlich der beste Begleiter auch am Nachmittag und nicht zu vergessen, auch am Vormittag sind wir für Sie da. Morgen ist meine Kollegin Eva Schöler unterwegs im Salzkammergut und sie wird dort ein Naturmuseum besuchen und das in den Heimatgrüßen ab 11 Uhr. Ja, wollen wir mal schauen, liebe Eva, was wir da sehen, oder?
2: Die Heimatgrüße morgen aus dem Salzkammergut. 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
0: Also, dabei sein morgen ab 11 Uhr.

0: tolle Stimmen, oder? Die Boxruckers ist das. Jawohl, Musik.
1: Hallo, hier ist der Martin aus der Kolken-Wedderau. Ich wünsche mir das Lied dreiweise Birgen. Ihr seid ein super Team. Macht weiter so. Danke.
0: Ist versprochen. Und hier habe ich eine Version von Oswald Sattler.

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0: Ja, gewisse Dinge kann man nicht oft genug sagen, oder?
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0: Wütschen ist auch der heutige Nachmittag hier bei Radio VM1. Ich hoffe, Ihnen geht es gut. Wir sind Ihr Begleiter heute. Mein Name ist Wolfgang Moser und ich darf jetzt noch einen Musikwunsch erfüllen, denn danach gibt's wieder Nachrichten aus aller Welt. Und natürlich auch das Wichtigste aus unserem schönen Land. Jetzt wollen wir mal schauen, wer uns da angerufen hat.
2: Servus Wolfgang, bin die Jeanette aus der Schweiz und wünsche mir vom Erwin aus Tirol, du bist mein Sonnenschein. Wir grüßen dich, Wolfgang, aus Italien und das ganze VM1-Team. Dankeschön.
0: Ja, vielen herzlichen Dank für die lieben, netten Grüße. Ihr macht mir jetzt richtig lange Zähne, oder? Ihr lasst euch die Sonne auf den Bauch scheinen und ich sitze hier im Studio und muss arbeiten. Aber ich arbeite gerne für euch. Einen wunderschönen Gruß allen Urlaubern, die heute irgendwo unterwegs sind und die auch irgendwo sich verstecken müssen, um diesen Wunsch aufzunehmen. Schöne Grüße.

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1: Mit Christina Adler. Der heutige Internationale Tag der Jugend soll auf die Lebensrealitäten junger Menschen aufmerksam machen. Was ihre Zukunft angeht, sind die Jugendlichen eigentlich positiv eingestellt. Das hat auch der jüngste AK-Jugendmonitor gezeigt. Aber diese Zuversicht sei ungleich verteilt, sagt Ilkim Erdost von der Arbeiterkammer Wien.
2: Am stärksten geht die Schere im Bildungsbereich auseinander. Unter den finanziell schlecht abgesicherten Jungen geben heuer fast die Hälfte an, dass sie teuerungsbedingt eine Aus- und Weiterbildung nicht beginnen können oder sie abbrechen mussten. Zweitens, das subjektive Wohlbefinden geht ebenfalls auseinander. Aus der Gruppe der sogenannten unteren 30% berichten junge Menschen viermal so häufig von negativen Gefühlen, Sorgen, Ängsten.
1: Die Arbeiterkammer fordert deshalb bessere Bildung, sichere Jobs, leistbares Wohnen und mehr Mitbestimmung für junge Menschen. Der niedrige Wasserstand der Donau macht in Niederösterreich gerade Geschichte sichtbar. Bei Ardaga im Bezirk Amstetten ragen zwei alte Kriegsschiffswracks aus dem Wasser. Die deutschen Schiffe sollen in den letzten Kriegstagen 1945 von US-Panzern beschossen und später von der eigenen Besatzung versenkt worden sein. Es soll aber keine Gefahr durch alte Munition bestehen. Die im Zuge des Rahmenabkommens zwischen den USA und dem Iran Mitte Juni vereinbarte Waffenruhe soll nach Angaben aus pakistanischen Sicherheitskreisen verlängert werden. Die Rede ist von 60 oder sogar 90 Tagen. Nicht sicher ist, ob die Öffentlichkeit informiert wird, sollte die Waffenruhe wirklich verlängert werden. Weil eine KI-Brille von Meta und Ray-Ban gegen den Datenschutz verstößt, hat der deutsche Verbraucherschutz den Facebook-Mutterkonzern jetzt angezeigt. Das Problem ist, mit der Brille kann man heimlich Fotos und Videos von anderen Menschen aufnehmen. Die zuständige Behörde sagt allerdings, der Verkauf sei erlaubt, wenn ein optisches Zeichen wie etwa ein rotes Licht zeigt, wenn gerade gefilmt wird.
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3: Jawohl, schön, dass Sie mit dabei sind heute am Nachmittag. Ja, wir sind gleich angekommen am Feierabend und ja, wenn Sie heute Abend nichts ganz Besonderes vorhaben, also ein Blick in den Himmel, der würde sich, glaube ich, auszahlen, denn heute ist eine Sonnenfinsternis zu sehen. Wie das Ganze funktioniert, das hören Sie in der nächsten Stunde. Nicht nur Ihre Musikwünsche, auch viel tolle Musik und auf jeden Fall gleich kommt nach Chantik unser Serviceblock mit Informationen über Wetter und Verkehr.

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1: Kommen wir nun zum Wetter für Österreich.
2: Sonnig und heiß geht der Tag heute im Großteil des Landes zu Ende mit Temperaturen von bis zu 33 Grad. In den Bergen gibt's ein paar Quellwolken, vereinzelt kann es dort auch regnen. Auch bei der partiellen Sonnenfinsternis spielt das Wetter heute mit. Am Abend, kurz vor dem Sonnenuntergang, wird sie im Großteil Österreichs gut zu beobachten sein. Nur in den Bergen können Wolken etwas stören. In der Nacht klart es dann auf, die Temperaturen sinken auf 19 bis 11 Grad.
1: Der VM1 Verkehrsservice für Österreich.
3: Aktuell kommt es zu einigen Verzögerungen in Wien. Auf der Autobahn Südosttangente Wien gibt es zwischen der Einfahrt Favoriten und dem Knoten Prater einen Stau aufgrund des Berufsverkehrs. Planen Sie in diesem Bereich mehr Zeit ein. Kommen Sie gut an Ihr Ziel.

0: So klingt der Feierabend hier bei uns auf Radio VM1 und der nächste
1: Liebes
0: Titel.
1: Liebes VM1-Team, ja, ich befinde mich zurzeit im schönen Brixentale auf Urlaub und würde mir von Helmut Hustler den Top-Titel Abheben wünschen. Vielen lieben Dank, ganz liebe Grüße, Gab.
0: Ja, Gab. Ich hat's vergessen, oder? Wurde abgeschnitten. Das war nicht meine Schuld, aber jetzt kommt auch unser Helmut Hustler.
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Helmut Husler, er war letzten Sonntag, dürften wir mit ihm eine schöne Schifffahrt machen am Wörthersee und viel Spaß haben mit vielen, vielen guten Gästen. Jetzt geht es weiter bei uns mit Phil Olavide. Oh.

0: So klingt der Sommer hier bei uns mit Phil Olavide, ein wunderbarer Musiker.
1: Ja, hallo liebes VM1-Radio, ich seid der geilste Sender. Hm? Ich wünsche mir gern für die Ursprung Baum a Lidl, a Flutz und einen schönen Abend. Liebe Grüße, David und Gerlinde aus Bruck an der Glocknerstraße. Danke, ciao.
0: Ja, schönen Gruß zurück, dort ist wirklich schön bei euch.
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0: Ja, und ausgesucht hätte ich für euch C'est la vie von den Ursprungbuben. Viel Spaß und liebe Grüße.

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0: herzlich hallo.
1: Jo, hallo, grüß Gott, liebes Team von VM1. Mhm. Da ist der Bundsfritz aus dem schönen Niederösterreich. Ich höre euch eigentlich sehr gern.
0: Schön.
1: Und ich hätte einen ausgefallenen Musikwunsch.
0: Es gibt keinen ausgefallenen.
1: Ist rausgefallen vielleicht, wenn ihr mir das Alpsgebot-Potpourri aus den 80er Jahren mit die Alpenoberkreiner, mit Ivanka und Janko spielen könnt. Das war wieder mal breit, das ist einmal zum Hören. Danke, pfiat euch.
0: Jetzt muss ich mal schnell rausschauen in unsere Musikredaktion. Wie schaut's denn aus bei euch Jungs? Und die Lise ist auch noch da. Glaubt ihr, wie schaut's aus? Wir haben diesen Titel, Alpenoberkreiner, Alpski-Potpourri aus den 80ern, hier bei Radio VM1. 1, 2, 3, 4, 5, 6 Hände gehen hoch. Wollen wir hören? Viel Spaß.

0: So, ein Musikwunsch geht sich noch aus.
1: Hallo, Frau Mainz, der Spezialist ist der Peter. Unser Nachbar ist gerade da, der Holzertane. Und ich darf fern gern wünschen für die Netzfett, Halloween, wie heute spielen. Danke, danke, für dich, tschüss.
0: Liebe Grüße.

0: unser Andi Borg. Und einen Musikwunsch, den darf ich jetzt noch erfüllen.
1: Der VL Mainz, mein Lieblingssender, da ist die Rosita wieder mal auch vom Lechtal. Und ich wünsche mir das Lied "Gib der Welt den Frieden" vom Sänger, der Südtiroler Sänger, der besondere Lambrechter. Das Lied ist einfach super. Und ich bedanke mich auch nun vielmals herzlich, wenn Sie mir diesen Wunsch erfüllen können. Einen ganz schönen Tag.
0: Alles Liebe.

0: Erfüllung geht auch Ihr Musikwunsch. Und diesen Klassiker der Austropop-Szene hören Sie gleich.
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0: Jawohl, Romeo und Julia Karl Bayer, ein Klassiker. Er gehört einfach dazu, zur Austropop-Szene. Ja, und was gehört heute Abend noch dazu? Sie sollten noch vor Sonnenuntergang unbedingt in den Himmel sehen, denn dann sehen Sie ein besonderes Spektakel. Informationen dazu erfahren Sie auf jeden Fall um 19 Uhr bei unseren aktuellen Nachrichten. Inzwischen habe ich noch einen Musikwunsch.
1: Servus, grüß euch. Da ist der Daniel vom Musikverein Graden in der schönen Weststeiermark und ich hätte einen Musikwunsch. Und zwar passend zum Musikfest ein Stück von Ligis 3, Wir sind da daheim. Mhm. Danke, pfiat euch.
0: Bitte gerne. Jawohl, und wie gesagt, in Kürze gibt es Nachrichten aus aller Welt.

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1: Mit Christina Adler. Ein seltenes Spektakel lässt sich heute Abend am Himmel beobachten. In Österreich ist eine partielle, also teilweise Sonnenfinsternis zu sehen. Eine totale Sonnenfinsternis gibt es etwa in Spanien und Island. Was da am Himmel vor sich geht, erklärt uns Matthias Pfragner vom Steirischen Astronomieverein.
2: Wenn sich der Mond genau zwischen Erde und Sonne befindet, dann wirft der Mond einen Schatten von der Sonne. Und genau das passiert eben bei einer Sonnenfinsternis, dass der kleine Schatten, den der Mond wirft, der im Bereich von bis zu 250 Kilometer breit ist, wenn der dann auf die Erde trifft, dann hat man an der Stelle eine totale Sonnenfinsternis.
1: Die Finsternis beginnt gegen 19.22 Uhr. Ihren Höhepunkt erreicht sie kurz vor Sonnenuntergang. Wichtig, wer sich die Sonnenfinsternis anschauen will, muss unbedingt eine Finsternisbrille tragen. Sonst kann es zu dauerhaften Augenschäden kommen. Beim geplanten Dürrehilfspaket für Österreichs Bauern scheint sich die Regierung noch lange nicht einig zu sein. Landwirtschaftsminister Totschnig hat ja angekündigt, dass auch unversicherte Bauern Geld für die Ernteausfälle bekommen sollen. SPÖ und NEOS sehen dafür aber wenig Spielraum im Budget. Sie warnen außerdem davor, dass sich Bauern künftig weniger versichern könnten, wenn der Staat Schäden übernimmt. Die Rekordtrockenheit hat laut Hagelversicherung Schäden von rund 1 Milliarde Euro verursacht. Die aktuell hohen Energiepreise machen sich auch Betrüger wieder zunutze. Sie verschicken SMS, in denen es heißt, dass man wieder Anspruch auf den Klimabonus hätte. Man müsse da nur auf den Link in der SMS klicken und seine Daten angeben. Aber Achtung, dabei handelt es sich um einen Betrug, denn den Klimabonus gibt es nicht mehr. Die Betrüger wollen so nur an die Bankdaten kommen. Nur 3 von 30 geprüften Lokalen servieren Leitungswasser gratis. Das zeigt ein AK-Stichprobenpreismonitor in 30 Wiener Restaurants und Cafés. Und ein halber Liter Wasser kostet dabei mittlerweile schon bis zu 3,60 Euro. Leitungswasser soll kostenlos bleiben, zumindest wenn Gäste andere Getränke oder Speisen bestellen, fordert die AK.
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3: Wir geben noch einmal Gas heute am Mittwoch, Feierabend, und ich kann Ihnen sagen, nach dieser Stunde, da wartet noch einiges auf Sie. Aber zuvor habe ich noch was vorbereitet. Die Gasgeber, die werden gleich aufspielen, danach wieder Wetter und Verkehr, wie schon üblich. Und ja, unser Jess Robin, der hat heute die Kreuzberger Rebellen hier zu Gast. Also bleiben Sie dran.

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1: Kommen wir nun zum Wetter für Österreich.
2: Sonnig und heiß geht der Tag heute im Großteil des Landes zu Ende, mit Temperaturen von bis zu 33 Grad. In den Bergen gibt's ein paar Quellwolken, vereinzelt kann es dort auch regnen. Auch bei der partiellen Sonnenfinsternis spielt das Wetter heute mit. Am Abend, kurz vor dem Sonnenuntergang, wird sie im Großteil Österreichs gut zu beobachten sein. Nur in den Bergen können Wolken etwas stören. In der Nacht klart es dann auf, die Temperaturen sinken auf 19 bis 11 Grad.
1: Der VM1 Verkehrsservice für Österreich.
3: Aktuell kommt es zu einigen Verzögerungen in Wien. Auf der Autobahn Südosttangente Wien gibt es zwischen der Einfahrt Favoriten und dem Knoten Prater einen Stau aufgrund des Berufsverkehrs. Rechnen Sie mit längeren Fahrzeiten in diesem Bereich. Kommen Sie gut an Ihr Ziel.

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1: Ja, heute wird's rockig, mitten unter der Woche. Sie werden von den Kreuzberg-Rebellen quasi verführt, noch abends ein Tänzchen zu wagen oder einfach mitzurocken. Ja, es passiert sowieso zu wenig in Sachen Partys, habe ich mir sagen lassen. Und so stiften uns jetzt die Kreuzberg-Rebellen regelrecht an, diese Sache nicht zu vernachlässigen. Die Burschen haben ihren Charme ja auch schon mehrmals in Australien oder in Las Vegas zur Schau gestellt und dort mit österreichischen Gängen für Aufsehen gesorgt. Rock'n'Roll-Party, auf geht's!

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Ja, ich weiß nicht, wann Sie vorhaben, nach Hause zu gehen. Allerdings sollten Sie schauen, dass Sie bis um 20.14 Uhr ungefähr den Himmel beobachten. Denn dann gibt es bei uns ja eine Sonnenfinsternis. Die sollte man heute nicht versäumen. Was Sie nicht versäumen sollten, ist auf jeden Fall den Sepp Mattelschweiger. Er ist heute wieder für ab 20 Uhr für Sie da, bis 22 Uhr mit seiner Sendung Sepp Let's Go. Da dürfen Sie auch wieder Ihre Musikwünsche und vor allem Ihre Lieblings-Oberkrainer-Lieder wünschen. Ja, und morgen wird Sie mein Kollege Fredi Fritz in den neuen Tag bringen. Morgen Donnerstag ab 6 Uhr ist unser Fredi Fritz wieder da. Ich freue mich schon auf den morgigen Nachmittag, denn da werde ich Sie begleiten. Und ich hoffe, Sie sind auch wieder mit dabei. Also einschalten bei Radio VM1. Alles Liebe, sagt Ihnen Wolfgang Gmoser.

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Schön, dass Sie Radio Farm 1 hören. Mein Name ist Sepp Martenschweiger und ich freue mich auf die heutige Sendung Sepp Let's Go. Nach 20 Uhr, besser gesagt nach den Nachrichten, dann geht's natürlich mit Overreiner Musik der Extraklasse für Sie weiter. Und jetzt wünsche ich noch beste Unterhaltung mit Die Leitung, sagt die Dorfstürmer.

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1: Mit Christina Adler. Österreich ist ein gespaltenes Land. Das sagen 2/3 der Bevölkerung in einer aktuellen IMAS-Meinungsumfrage. Für die gesellschaftliche Spaltung sorgen vor allem bestimmte Streitthemen wie etwa die Zuwanderung, das Sozialsystem und auch der Umgang mit unterschiedlichen Religionen. Begünstigt werde diese Spaltung auch durch Politik und Medien, heißt es von Meinungsforschern. Neu gekaufte Produkte sind oft doppelt und dreifach verpackt. Das soll sich jetzt aber ändern. In der EU werden ab heute schrittweise neue Verpackungsregeln eingeführt. Es soll erstens weniger Chemikalien in Lebensmittelverpackungen geben. Zweitens soll der Verpackungsmüll generell bis 2040 um mindestens 15% reduziert werden. Die Regelung wird schrittweise umgesetzt. Damit wir künftig besser mit Hitzewellen zurechtkommen, soll in Österreich das Fernkältenetz stärker ausgebaut werden. Dafür sollen in den nächsten 10 Jahren fast 200 Millionen Euro in die Hand genommen werden. Bei der Technik wird ca. 6 Grad kaltes Wasser über unterirdische Leitungen zu Häusern transportiert, um diese umweltfreundlich zu kühlen. Mehrere Städte, darunter etwa Graz, nutzen Fernkälte bereits. Neu dazugekommen ist zuletzt auch Bregenz. In Frankreich hat die Ernte der Champagnertrauben heuer so früh begonnen wie noch nie. Grund ist die Rekordhitze. Die Trauben sind dadurch viel schneller reif. Die Winzer rechnen mit einer guten Qualität, aber auch einer kleineren Ernte, denn der Frost hat im Frühjahr fast 40% der Knospen zerstört. Gleichzeitig setzt die Hitze den Reben zu und bremst teilweise das Wachstum. Die Weinlese in Österreich beginnt im Normalfall Mitte bis Ende September und zieht sich durch den gesamten Oktober.

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1: Schön, dass Sie da sind. Einen wunderschönen Mittwochabend, sagt Sepp Mattelschweiger mit der Sendung Sepp Let's Go in gewohnter Weise. Immer am Mittwoch nach den Nachrichten. Heute ist es 20.02 Uhr und 41, 42, 43, ja, Sekunden. Das ist natürlich sehr, sehr toll. Meistens sage ich 20.03 Uhr. Auf jeden Fall, heute ist ja die Sonnenfinsternis. Ich hoffe, Sie haben jetzt schon alle die, oder sind draußen oder wie auch immer, oder hören Radio und sind draußen und haben Sie diese Finsternis genießen können. Aber jetzt hoffe ich, dass Sie unsere tolle Musik genießen, und zwar Oberrheiner Musik vom Feinsten. Und mit einem Mooskirchner Memories Medley geht's heute gleich rein. Und das hat auch einen bestimmten Grund, das werde ich dann etwas später sagen.

Bekannte Moskirchner Melodien, Moskirchner Memories waren das jetzt. Aufgenommen auf meine CD und das hat einen bestimmten Grund, dass ich das jetzt heute am Anfang gespielt habe. Ich habe heute am Nachmittag mit Helmut Freidl, mit dem legendären Erfolgskomponisten der Moskirchner, telefoniert. Er ist ja ausgewandert in die Dominikanische Republik. Er wird da drüben bleiben, seine Familie ist mit rüber und er hat heute gesagt, ich soll und darf euch ganz, ganz liebe Grüße von ihm ausrichten. Er fühlt sich sehr, sehr wohl drüben, es geht ihm sehr gut und irgendwann, wenn er vielleicht in einem Jahr wieder nach Österreich zurückkehrt, dann kommt er zu mir in die Sendung. Dann werden wir ein bisschen plaudern. Helmut Freidl, der Erfolgskomponist von Es klingt Musik, mach Platz für die Muse, lass die Tränen. Also mehr braucht man dazu nicht sagen. Und nochmals ganz, ganz liebe Grüße darf ich von ihm allen Hörern und allen Freunden seiner Musik ausrichten. Und die Blaue Adria, das sagt nun das Ensemble Heimat an.

Ja, das Heimatland der Chorale setzt mit einem tollen Walzer von Slavko Osenik. Und für die Birgit geht's jetzt gleich weiter. Eine blonde, eine schwarze. Ja, kann man sich jetzt aussuchen. Birgit, welche Haarfarbe hast du denn? Das würde mich interessieren. Die slowenischen Sieben.

Ja, alles dreht sich heute im Kreis. Die Musik spielt so heiß. Die, ja, eine ganz, ganz tolle Formation, die slowenischen Sieben, wann das jetzt für die Bier geht. Und jetzt darf ich etwas sagen, und zwar in eigener Sache, ist mir ein riesengroßes Bedürfnis. Mein lieber Jugendfreund Ziggy Rüscher ist heute wieder da aus Deutschland. Wir haben gemeinsam bei der Blaskapelle nebeneinander gesessen. Wir haben die Schulbank gemeinsam gedrückt. Wir haben die gemeinsame Lehre in Liezen gemeinsam geschafft, natürlich auch mit Erfolg, mit ausgezeichnetem Erfolg sogar. Und der Sieg ist dann sofort nach Deutschland raus und hat sich dort ein wunderbares Leben aufgebaut. Und jetzt ist er wieder da und auf Urlaub. Sigi, alles Liebe, alles Gute. Herzlichen Glückwunsch zu deinem Geburtstag. Feiert schön. Genauso. Nur das Beste wünsche ich deiner Schwester, der Grete. Sie feiert heute den 60. Geburtstag. Liebe Grüße nach Neulandschern. Das ist zwischen Irdning und Eigen. Dort wird heute ganz, ganz kräftig gefeiert. Und Sigi, dein Wunsch. Du bist ja selbst Baritonist. Burschenfest am Irschenberg und damit euch beiden alles Liebe, alles Gute, viel Gesundheit und wie gesagt, eine wunderbare Feier heute Abend.

Das Burschenfest am Irschenberg für den Sigi und für seine Schwester, die Grete, die heute Geburtstag feiern. Und eines darf ich jetzt noch sagen, in eigener Sache, sehr, sehr gerne. Es gibt am 15. August ein wunderbares Gartenfest beim Gasthof Hanselwirt in Edelsdorf. In Edelsdorf ist das, es ist da in der Nähe von Rieglach. Die Freiwillige Feuerwehr Edelsdorf ladet ein, besser gesagt in der Nähe von Kindberg ist Edelsdorf, und dort werden dann am 15. die Stanzer Dorfmusikanten aufspielen, das Quintett Juche, und am Sonntag, den 16. August, gibt es dann noch einen tollen Frühschoppen mit dem Musikverein Allerheiligen, und dann ab 14 Uhr die Runden Obergeiner sind dann dort zu Gast. Also auf geht's am 15. und 16. August in Edelsdorf, das ist in der Nähe von Kindberg, die FF Edelsdorf ladet herzlich ein. Musikalisch geht's gleich weiter mit dem Ensemble Manfred Eisel. Sag ja zur Musik. Ja, man muss immer ja sagen zur Musik.

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eine Jubiläumsbrücke war das jetzt, und zwar die Jubiläumsbrücke von Helly Färber. Und ich freue mich, weil das passt nämlich jetzt ganz genau zusammen. Zur nächsten Nachricht. Servus Sepp, heute hören wir dich und deine Sendung in Ungarn. Ich hätte einen Musikwunsch für die Cousine meiner Frau. Sie heißt Monika und wohnt in Villach. Sie hört regelmäßig deine Sendung. Der Titel wäre Durch die Sonne, durch den Regen. Liebe Grüße an Monika und natürlich auch an dich und alle Obergreiner-Fans. Der Kalle und die Jackie. Ganz genau beheimatet sind sie im Schwarzwald und verweilen momentan in Ungarn. Sehr, sehr gerne. Ihr beiden, schön, dass ihr geschrieben habt. Ihr kennt ja den Helly Färber auch sehr, sehr gut. Und ja, das passt jetzt richtig zusammen. Für euch war das jetzt der Helly. Und für deine Cousine natürlich jetzt Sascha Außenick und seine Oberrheiner. Übrigens, ich darf mit dabei sein Ende August beim tollen Oberrheiner Event, beim Festival in Begunje mit meinem Bariton als Solist und darf natürlich dort mit Sascha ein paar Titel zum Besten geben.

versinkt. Ensemble Hans Wieland war das jetzt. Eine ganz, ganz tolle ältere Aufnahme. Genauso wie die nächste Aufnahme ist auch etwas älter. Ein Wunsch ist da, lieber Sepp. Könntest du für unsere Weinbergrunde die Feuerwehrpolka spielen? Liebe Grüße aus Ungarn. Ja, Ungarn hat es uns heute angetan. Danke, die Ingrid. Ingrid, und für deine Runde, für die Weinbergrunde, die Feuerwehrpolka.

0: Das ist Oberkainer Nostalgie, die Feuerwehrpolka aus den 1960er Jahren von Slavko Ausenik. Und jetzt ist eine Nachricht da, und zwar eine Sprachnachricht. Da hören wir jetzt mal rein.
1: Servus, grüß euch.
0: Servus, grüß
1: dich. Da ist der Daniel vom Musikverein Graden in der schönen Weststeiermark, und ich hätte einen Musikwunsch. Und zwar passend zum Musikfest, das am 4. und 5. September in der Sporthalle Köflach stattfindet, ein Stück von Ligis 3, Wir sind da daheim. Danke, pfiat euch.
0: Bitte sehr, sehr gerne. Ich wünsche bestes Gelingen bei eurem Fest.

ist doch schön, wenn die Heimat als Paradies bezeichnet wird. Das ist Heimat. Erin, so soll es sein. Dies drei war das jetzt, unser sehr geschätzter Kollege. Und die Nachricht, die jetzt eingetrudelt ist, kommt aus der Schweiz. Schönen Abend, Sepp. Heute gehen die Grüße an meine Kinder mit Anhang nach Kroatien. Nähe von Pula mit Kollegen und Boss Remo. Wir Alten sind zu Hause, Tierehütten. Es muss auch sein, irgendjemand muss das machen. Und das tun wir sehr, sehr gerne. Liebe Grüße von uns an euch nach Kroatien. Der Wunsch wäre, du, mein kleiner, süßer Raffaello. Danke, Sepp, und einen schönen Abend. Geschrieben hat das der Hannes. Ein ganz, ganz lieber, toller Musikkollege, ein gebürtiger Steirer und lebt schon lange Zeit in der Schweiz. Und die Schweizer Grüße, die werde ich jetzt gleich anschließen. Und zwar, hallo und des Liebes Grüezi aus der Schweiz. Lieber Sepp, schön, dass du heute wieder mit dabei bist. Und ich freue mich, dich, euch in der Schweiz zu sehen. Und zwar im September beim Oktoberfest im Tannzapfenland. Bis dann und ganz liebe Grüße von der Denise Amann. Liebe Denise, auch für dich wird heute der süße kleine Raffaello zum Besten gegeben. Liebe Grüße in die wunderbare Schweiz. Musik.

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0: Ich schenke dir heute am Blumenstrauß die jungen Baldorf Lot drauf los aufgespielt. Und jetzt ist wieder eine Nachricht da. Die hören wir uns jetzt an. Sehr, sehr gerne.
1: Ja, hallo Sepp, grüß dich, da ist die Lisi von Brixendal und ich schicke dir ganz liebe Grüße von der ganzen Familie Eisenmann und Schroll. Und ich wünsche mir heute, wenn es geht, von Sascho Auszenig, Raffaello. Vielen Dank und bleib gesund und du bist ganz ein toller Moderator. Die Sendung ist ganz super, ich höre sie jeden Mittwoch. Grüß dich und einen schönen Abend.
0: Ja, liebe Lisi, vielen Dank. Herzlichen Dank für deine große Wertschätzung. Ich freue mich riesig. Für die Zuhörer, die Lisi ist eine Verwandtschaft und zwar zur Moonlight Bar, zur Familie Schroll. Und die Lisi ist ein ganz, ganz großer Oberrheiner-Fan. Und wie gesagt, ich freue mich wirklich. Dankeschön. Aber den Raffaello haben wir heute schon gespielt. Und ich habe mir gedacht, du bist so eine tolle, liebe Frau. Ja, ja, die Frauen. Das passt doch genau zu dir, weil du einfach so empathisch bist.

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1: Ja, mit 130 auf der Autobahn rein in die zweite Stunde. Ist Lauke Außernick, ein Erfolgstitel von ihm. Und damit sage ich wieder herzlich willkommen. Schön, dass Sie noch alle da sind auf der Autobahn.

Eine Nachricht ist wieder da. Eine ganz, ganz tolle Nachricht von einer Hörerin, die immer wieder mit dabei ist. Ich sehe sie immer wieder, weil sie so toll schreibt. Hallo Sepp, ich wünsche dir und allen Radio Farm 1 Hörern und Obergreiner Fans einen schönen Abend. Du weißt, wie gerne ich Walzerstücke höre und deswegen wünsche ich mir heute von den Lungauern mit Monika Außenig das Stück Nur ein Blick. Nur ein Blick, liebe Vanessa, ins Osttiroler Landl. Liebe Grüße aus der Steiermark und schön, dass du immer wieder mit dabei bist. Hier ist dein Wunsch. Schönen Abend.

ganz, ganz toller Walzer. Nur ein Blick. Die Lunga und Monika Außernick waren das jetzt. Und für den Kurt Buchgraber geht es jetzt gleich weiter. Und zwar mit den runden Oberkreinern. Beschwingt, rund und jung. Sie sind ja auch am 16. August beim Gartenfest, beim Gasthof Hansl, wird in Edelschrodt musikalisch mit dabei. Also nicht vergessen, am 15. und 16. August gibt es ein tolles Gartenfest der Freiwilligen Feuerwehr Edelsdorf in der Nähe von Kindberg ist Edelsdorf. Und hier sind sie, beschwingt, rund und jung. Und lustig sind sie auch noch, meine sehr geschätzten Kollegen aus Slowenien.

Jawohl, das Alski-Potpourri war das jetzt. Tolle Alpen-Obergreiner Melodien. Man kann auch sagen, das sind wirklich Melodien, die zum Hit geworden sind. Eine Nachricht ist da mit einem tollen Foto. Es gibt ein internationales Harmonika-Treffen und zwar vom 28. bis 30. August in St. Michael im Lungau. Und geschrieben wurde dazu: Hallo Sepp, schöne Grüße aus St. Michael im Lungau. Wir freuen uns, dass über 90 Harmonikaspieler nach St. Michael kommen. Belgien, Niederlande, Schweiz, Südtirol, Deutschland, Slowenien und Österreich wird vertreten sein. St. Michael steht 3 Tage lang ganz im Zeichen der steirischen Harmonika. Das hat mir der Erwin geschrieben und gesendet. Und seine Tochter, die Lisa Marie, eine begnadete junge Schlagersängerin, wünscht sich nun vom Salzburg Sound: Du bist mein Engelein. Auf jeden Fall, Erwin, alles Liebe, viel Erfolg und schön, dass ihr so eine tolle Veranstaltung auf die Beine stellt. Alles Liebe und wie gesagt, vielleicht sehen wir uns irgendwann demnächst wieder.

Die nächste Nachricht ist da. Ja, freue mich. Grüß dich, lieber Sepp. Ich sitze in einer lauen Sommernacht auf meiner Terrasse und höre deiner wunderschönen Sendung zu. Am 25. Juli waren wir am Achensee bei Musikanten Ahoi. Und da haben wir auch die Salten-Obergreiner gehört. Sie haben mir so gut gefallen, dass ich mir ein Stück von ihnen wünschen würde. Weil ich schon dabei bin, möchte ich gerne an meine Freundin Paula aus der Leutasch einen lieben Gruß senden. Aber ganz besonders dir herzliche Grüße, die Karin. Liebe Karin, Grüße zurück. Schön, dass du in dieser lauen Sommernacht Zeit hast. Und ich weiß, du hörst die Sendung sehr, sehr oft und bist eine ganz, ganz liebe und tolle Obergreiner-Fanatin. Und hier sind für dich die Salten-Obergreiner. Passt nämlich ganz genau, hab ausgesucht, schlicht und einfach einverstanden. So heißt das Stück, einverstanden. Sehr gut, gell?

0: Das waren sie, die Saltenober-Greiner für die Karin Ginzinger. Und hier ist wieder eine Sprachnachricht auf unserer Website eingetroffen. Und ich höre einfach rein. Schauen wir mal, was da jetzt daherkommt.
1: Liebes VM1-Team, lieber Sepp, da ist Werner aus Graden. Ich wünsche mir die Alpenrebellen mit dem Lied Hans bleibt do. Gleichzeitig möchte ich alle Hörerinnen und Hörer von VM1 zum 60-jährigen Jubiläumsfest des Musikvereines Graden am 4. und 5. September in die Sporthalle Köflach einladen. Am 4. September mit den Alpenrebellen und Ligist 3, am 5. September mit den Bezirksmusikertreffen und den runden Oberkleinern. Danke und einen schönen Abend an das gesamte VM1-Team.
0: Bitte, sehr gerne, und ich darf auch jetzt gleich etwas dazu sagen, und zwar am Donnerstag, den 20. August, sind die Alpenrebellen von 14 bis 15 Uhr meine Gäste. Von 14 Uhr bis 15 Uhr gibt es eine einstündige Sendung mit den Alpenrebellen. Ich freue mich schon und ich hoffe, Sie sind mit dabei. Also am 20. das ist ein Donnerstag von 14 bis 15 Uhr, die Alpenrebellen hier bei uns auf Radio VM1 zu Gast. Ja, was soll man jetzt noch sagen? Hans bleibt da. Ja, sicher, der Hans bleibt da.

Die Alpenrebellen waren das jetzt ja am 20. August um 14 Uhr, ein Donnerstag, sind sie hier auf Radio VM1 eine ganze Stunde zu Gast. Ich freue mich schon. Eine Nachricht ist da. Servus, habe gerade eine Sternschnuppe gesehen und wünsche mir das Lied Glück im Schwarzwald. Danke und liebe Grüße aus Zeltweg, der Stefan.

0: Die Klarinettenfreunde waren das jetzt, der Sepp Neururer und der Helmut Wiener, eine ganz, ganz tolle Studio-Formation. Und mit einer Nachricht geht es jetzt gleich weiter.
1: Guten Abend, mein lieber Sepp, hier spricht der Thomas aus Mauerbach.
0: Ja, servus.
1: Bitte könntest du für mich und meine Freundin Jenny heute das Trompeten-Echo spielen? Ich habe es schon nicht mehr gehört. Danke und ich würde mich sehr freuen.
0: Ja, lieber Thomas, du bist ja so ein Fan der Oberrheiner Polka-Mädels und zu mir hat vor kurzem mal eine gesagt, wenn du wieder eine Nachricht schickst, dann soll ich für dich I Love You spielen. I Love You für den Thomas. Und hier ist dieses Lied von deinen Lieblingsinterpreten, und zwar von den Polka-Mädels.

Das waren sie, die original jungen Oberkreiner. Ein Wunsch ist nochmals eingedodelt. Mein VM1 Musikwunsch. Lieber Sepp, ich würde mir einen Titel von den Alpenoberkreinern wünschen. Mit ihnen verbindet mich eine sehr, sehr lange Freundschaft. Über 50 Jahre. Ja, das ist toll. Das ist sehr, sehr gut. Ich höre deine Sendung jede Woche im schönen Allgäu, Nähe Vorarlberg. Ganz liebe Grüße, die Ingrid. Liebe Ingrid, das freut mich und ehrt mich sehr. Schön, dass du eine... Da haben wir etwas Gemeinsames. Ich verehre die Alpenoberkreiner auch schon seit meiner Kindheit und für mich sind sie immer noch Vorbilder, speziell der Jannes Bär. Musik und Sonnenschein hätte ich jetzt ausgesucht und dieses Lied widme ich nun auch unserer charmanten Theresa Morawetz. Ingrid, alles Liebe, schönen Abend und liebe Grüße in das schöne Allgäu.

Für die Ingrid war das jetzt ein Alpenoberkleiner Titel. Und jetzt habe ich etwas ausgesucht. Und zwar Leo ist verliebt. Ein Solo für Gitarre, das der Leo Bonig war, damals in den 1960er Jahren aufgenommen hat. Slaucher Außenick und seine Oberkleiner mit Leo ist verliebt für alle Gitarrenfreunde.

Ja, ja, der Knecht und die Tieren tun auch den Vollmond spüren. Die Goldräder, Peter, guter Nick war das jetzt. Und eine ganz, ganz liebe, nette Nachricht ist noch da. Ich sage vielen herzlichen Dank dafür. Er schreibt, und zwar der Günther aus Hartberg. Danke für deine super Musik, Sepp. Nur weiter so. Höre täglich am Abend VM1. Das lobe ich mir. Lieber Günther, schöne Grüße aus dem Enztal in die Oststeiermark nach Hartberg. Und es ist im Endeffekt wieder so. Es gibt eine Zeit zum Kommen und es gibt eine Zeit zum Gehen, doch die Zeit zum Gehen ist für mich gekommen. Schön, dass Sie mit dabei waren. Und klassisch möchte ich heute die Sendung schließen mit Mein München, ich sag Ade. Slauka Aufsenik hat mit diesem Lied immer seine Konzerte beendet. Gute Nacht, bis nächsten Mittwoch und am Donnerstag um 14 Uhr sind dann die Alpenrebellen bei mir zu Gast. Schlafen Sie gut, kommen Sie gut durch die Woche und allen Urlaubsgästen alles Liebe, alles Gute und viel Sonnenschein.

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